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1: Ich bin Joshua Heise. Der Deutsche Gewerkschaftsbund fordert, dass die Betriebsrente für alle Beschäftigten Pflicht wird. Aus der Union kommt dafür Unterstützung. Der Vorsitzende des CDU-Arbeitnehmerflügels Radtke hat in den Funke-Zeitungen von einem richtigen Schritt gesprochen. Die Betriebsrente funktioniere zum Beispiel in der Chemieindustrie schon hervorragend. Laut dem DGB haben rund 20 Millionen Beschäftigte in Deutschland keine Betriebsrente. Nach 3 Tagen Musik, Feiern und Campen ist Rock im Park in Nürnberg am Abend zu Ende gegangen. Gut 80.000 Besucherinnen und Besucher waren täglich auf dem Festivalgelände. Dadurch hatten auch die Rettungssanitäter allerhand zu tun. Rund 1.800 Einsätze gab's, hauptsächlich wegen Kreislaufbeschwerden oder kleineren Verletzungen. Klar oder nur leicht bewölkt geht es durch die Nacht bei Tiefstwerten von 12 bis 5 Grad. Die neue Woche startet erstmal sonnig, ab dem Nachmittag ziehen von Westen hohe Wolken heran und in den Alpen gibt's erste Schauer und Gewitter bei Temperaturen zwischen 23 und 29 Grad. Am Abend regnet es dann auch in Unterfranken. Von Dienstag an herrscht fast überall im Freistaat Regenwetter.

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1: Ich bin Joshua Heise. Politikerbeleidigungen sollten aus dem Strafgesetzbuch gestrichen werden. Das fordern Union und Bundestagsvizepräsident Ramelow. Die Regelung nütze nur jenen, die behaupten, man könne seine Meinung nicht mehr sagen, sagte er dem Redaktionsnetzwerk Deutschland. Die SPD will am Status quo festhalten. Zuvor waren Bürger zu Geldstrafen verurteilt worden, nachdem sie Kanzler Merz als Lackaffe oder Lügenfritz bezeichnet hatten. Eine sofortige Waffenruhe und Verhandlungen über ein Ende des Krieges. Das fordern Deutschland, Frankreich, Großbritannien und die Ukraine von Kremlchef Putin. Die Staats- und Regierungschefs Merz, Macron, Starmer und Zelensky haben nach einem Treffen in London 5 Bedingungen genannt, darunter Sicherheitsgarantien für die Ukraine. Putin hatte Verhandlungen zuletzt abgelehnt. Ein defektes Bauteil an der Lüftungsanlage war schuld am Feueralarm im Tower des Münchner Flughafens. Das hat ein Sprecher des Airports mitgeteilt. Nachdem der Alarm losgegangen war, wurde der Tower evakuiert und der Flugbetrieb für knapp 2 Stunden eingestellt. Das defekte Bauteil wurde ausgetauscht und das Nachtflugverbot verkürzt, damit die verspäteten Flüge noch abgefertigt werden konnten. Sein Traum ist endlich wahr geworden. Tennisspieler Alexander Zverev hat die French Open gewonnen. Der 29-Jährige hat sich im Finale in Paris gegen den Italiener Flavio Cobolli in 5 Sätzen durchgesetzt. Für Zverev ist es der erste Grand-Slam-Titel seiner Karriere. Mehr dazu von Jan-Henner Reitze.
2: Der letzte Deutsche, dem im Einzel ein Sieg bei einem Grand-Slam-Turnier gelungen ist, war Boris Becker. 30 Jahre ist das inzwischen her. Für Zverev ist auch ein kleiner Fluch gebrochen. Seine 3 Grand-Slam-Finals vorher hat er alle verloren. Diesmal in Paris hat er auch davon profitiert, dass der Weltranglisten-Erste Jannik Sinner früh ausgeschieden ist und der Sieger der vergangenen beiden Jahre Carlos Alcaraz verletzt fehlte.
1: Klar oder nur leicht bewölkt geht es durch die Nacht bei Tiefstwerten von 12 bis 5 Grad. Die neue Woche startet erstmal sonnig, ab dem Nachmittag ziehen von Westen hohe Wolken heran und in den Alpen gibt's erste Schauer und Gewitter bei Temperaturen zwischen 23 und 29 Grad. Am Abend regnet es dann auch in Unterfranken. Von Dienstag an herrscht fast überall im Freistaat Regenwetter. 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
1: Ich bin Joshua Heise. Politikerbeleidigungen sollten aus dem Strafgesetzbuch gestrichen werden. Das fordern Union und Bundestagsvizepräsident Ramelow. Die Regelung nütze nur jenen, die behaupten, man könne seine Meinung nicht mehr sagen, sagte er dem Redaktionsnetzwerk Deutschland. Die SPD will am Status quo festhalten. Zuvor waren Bürger zu Geldstrafen verurteilt worden, nachdem sie Kanzler Merz als Lackaffe oder Lügenfritz bezeichnet hatten. Ein defektes Bauteil an der Lüftungsanlage war schuld am Feueralarm im Tower des Münchner Flughafens. Das hat ein Sprecher des Airports mitgeteilt. Nachdem der Alarm losgegangen war, wurde der Tower evakuiert und der Flugbetrieb für knapp 2 Stunden eingestellt. Das defekte Bauteil wurde ausgetauscht und das Nachtflugverbot verkürzt, damit die verspäteten Flüge noch abgefertigt werden konnten. Klar oder nur leicht bewölkt geht es durch die Nacht bei Tiefstwerten von 12 bis 5 Grad. Die neue Woche startet erstmal sonnig. Ab dem Nachmittag ziehen von Westen hohe Wolken heran und in den Alpen gibt's erste Schauer und Gewitter bei Temperaturen zwischen 23 und 29 Grad. Am Abend regnet es dann auch in Unterfranken. Von Dienstag an herrscht fast überall im Freistaat Regenwetter. 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
1: Ich bin Joshua Heise. Die Bundesregierung versucht nach Ansicht von Bundesratspräsident Bovenschulte, zu viele Feuer gleichzeitig zu löschen. Bei den Reformen rate er der Regierung, sich auf Dinge zu konzentrieren, die in der aktuellen wirtschaftlichen Lage nötig seien, sagte der SPD-Politiker dem Spiegel. So müsse die Steuerreform noch vor der Sommerpause kommen. Die Rentenfrage könne man in der zweiten Jahreshälfte lösen. Landtagswahlen gibt es in Deutschland gefühlt jedes Jahr, oft auch mehrere. Damit Politiker nicht ständig im Wahlkampfmodus sind, schlägt Bundestagsvizepräsident Nuripur von den Grünen vor, alle Landtagswahlen auf einen Tag zu legen. Die Bundesländer reagieren skeptisch. Ronny Thora berichtet.
2: Mehrere Ministerpräsidenten aus Thüringen, dem Saarland, aus Rheinland-Pfalz und Sachsen fürchten, dass die Landtagswahlen so zu einer Großabstimmung über die Politik der Bundesregierung werden. Das dränge Landespolitik in den Hintergrund. Außerdem fürchten manche Ministerpräsidenten, dass sich die Mehrheiten zwischen den Ländern angleichen würden. Das könne das Gleichgewicht zwischen Bund und Ländern beeinträchtigen.
1: Die Gewerkschaften sind bei einer möglichen Ausweitung des 8-Stunden-Tages zu keinerlei Kompromiss bereit. Jegliche Leitversion des Arbeitszeitgesetzes sei ein rein ideologisch getriebener Irrläufer, sagte DGB-Chefin Fahimi dem Redaktionsnetzwerk Deutschland. Union und SPD wollen statt einer Tages- eine Wochenhöchstarbeitszeit. Am Münchner Flughafen hat es am Abend einen Zwischenfall gegeben. Weil im Tower Feueralarm ausgelöst wurde, musste dieser evakuiert und der Flugbetrieb vorübergehend eingestellt werden. Später stellte sich heraus, dass ein defektes Bauteil an der Lüftungsanlage den Alarm ausgelöst hatte. Nach 2 Stunden konnte der Betrieb wieder aufgenommen werden. Dafür wurde extra das Nachtflugverbot verkürzt. Heute scheint zunächst häufig die Sonne, am Nachmittag ziehen von Westen her immer mehr hohe Wolken heran. In den Alpen bilden sich einzelne Schauer und Gewitter, gegen Abend setzt in Unterfranken Regen ein. Die Temperaturen erreichen 23 bis 29 Grad. Morgen und am Mittwoch regnet es besonders im Süden häufig, sonst herrscht bis Freitag kühles und zum Teil windiges Schauerwetter.

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1: Ich bin Joshua Heise.
2: Die Bundesregierung versucht nach Ansicht von Bundesratspräsident Bovenschulte, zu viele Feuer gleichzeitig zu löschen. Bei den Reformen rate er der Regierung, sich auf Dinge zu konzentrieren, die in der aktuellen wirtschaftlichen Lage nötig seien, sagte der SPD-Politiker dem Spiegel. So müsse die Steuerreform noch vor der Sommerpause kommen. Die Rentenfrage könne man in der zweiten Jahreshälfte lösen. Am Münchner Flughafen hat es am Abend einen Zwischenfall gegeben. Weil im Tower Feueralarm ausgelöst wurde, musste dieser evakuiert und der Flugbetrieb vorübergehend eingestellt werden. Später stellte sich heraus, dass ein defektes Bauteil an der Lüftungsanlage den Alarm ausgelöst hatte. Nach 2 Stunden konnte der Betrieb wieder aufgenommen werden. Dafür wurde extra das Nachtflugverbot verkürzt. Heute scheint zunächst häufig die Sonne. Am Nachmittag ziehen von Westen her immer mehr hohe Wolken heran. In den Alpen bilden sich einzelne Schauer und Gewitter. Gegen Abend setzt in Unterfranken Regen ein. Die Temperaturen erreichen 23 bis 29 Grad. Morgen und am Mittwoch regnet es besonders im Süden häufig. Sonst herrscht bis Freitag kühles und zum Teil windiges Schauerwetter. 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
1: Ich bin Joshua Heiser. Guten Morgen. Die Bundesregierung hat keine Ahnung, welche Folgen das Gebäudemodernisierungsgesetz für den Klimaschutz haben wird. Das geht aus einer Antwort auf eine Grünen-Anfrage hervor, die den Funke-Medien vorliegt. Grünen-Politiker Saleh verwies in dem Kontext auf das Verschlechterungsverbot beim Klimaschutz. Sollten durch das neue Gesetz Klimastandards abgesenkt werden, sei das verfassungswidrig. Kriege, Konflikte und geopolitische Spannungen drohen die Atommächte weltweit in eine Spirale der Aufrüstung zu treiben. Das geht aus einem neuen Bericht des Stockholmer Friedensforschungsinstituts SIPRI hervor. Sigrid Harms berichtet.
2: Zusammen verfügen die Atommächte über 12.000 Atomsprengköpfe. Statt auf Abrüstung setzten sie auf Abschreckung, so die Friedensforscher. In der Praxis bedeutet das, jeder Nuklearstaat modernisiert oder erweitert sein Atomwaffenarsenal, was eine Kettenreaktion auslöse. In diesem Wettrüsten übernehme Europa eine immer aktivere Rolle, so die Forscher. Ein Grund seien Zweifel an der Verlässlichkeit der USA.
1: Ein defektes Bauteil an der Lüftungsanlage war schuld am Feueralarm im Tower des Münchner Flughafens. Das hat ein Sprecher des Airports mitgeteilt. Nachdem der Alarm losgegangen war, wurde der Tower evakuiert und der Flugbetrieb für knapp 2 Stunden eingestellt. Das defekte Bauteil wurde ausgetauscht und das Nachtflugverbot verkürzt, damit die verspäteten Flüge noch abgefertigt werden konnten. Endlich! Tennisspieler Alexander Zverev hat das Finale der French Open gewonnen. Der 29-Jährige setzte sich in Paris gegen den Italiener Flavio Cobolli in 5 Sätzen durch. Für den Hamburger ist es der erste Grand-Slam-Titel seiner Karriere. Der letzte deutsche Sieger eines Grand-Slam-Turniers war Boris Becker vor 30 Jahren.
3: Euer Radio Oberland Wetter mit der Überschrift: Heute ist der schönste Tag der Woche, die Schafskälte kommt. Ja, da müssen wir uns jetzt drauf einstellen. Bei euch in Greinau 10 Grad, 11 sind es aktuell in Weilheim. Und heute kriegen wir schon noch mal bis zu 27 Grad. Nutzt diesen Tag heute aus. Ab dem Nachmittag sind Schauer möglich, aber bis dahin bleibt es noch mal sommerlich. Dann morgen nur noch 16 Grad, Mittwoch, Donnerstag. Da gehen die Temperaturen dann richtig in den Keller. Da dann nur noch 12 Grad und viel Regen.
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3: Guten Morgen auf die Straßen. Wir haben im Moment Freifahrt. Denkt aber dran, Oberammergau. Die Ortsumfahrung wird ab heute halbseitig gesperrt. Das dauert wahrscheinlich die nächsten 3 Wochen an. Ettal-Ortsdurchfahrt, Griesen-Ortsdurchfahrt. Wenn noch irgendwo einer wäre, dann schickt ihn mir per WhatsApp direkt ins Studio. Die Nummer auf radiooberland.de. Dankeschön.
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3: Guten Morgen am Montag nach den Pfingstferien. Der Wahnsinn hat uns wieder. Der Alltag geht für alle Familien jetzt wieder los mit Brote schmieren, Schulsachen packen, das erste Mal wieder in die Arbeit. Wir sind bei euch. Lenny Kravitz und again, guten Morgen.

5.12 Uhr. Hier ist Radio Oberland. Am Montag, am Donnerstag beginnt die Fußball-Weltmeisterschaft. Und ich weiß nicht, ob es euch ähnlich ging, aber mich hat eine Sache vor kurzem wirklich sehr bewegt. Und zwar der Bayern-Youngster Lennart Karl. 18 Jahre alt. Stell dir vor, du bist 18, also ich weiß, wie ich mit 18 war. Und dann sagt der Bundestrainer Julian Nagelsmann, Lennart, du fährst mit zur Weltmeisterschaft. Boah, also das finde ich erstmal, das muss man mal verarbeiten. Ja, und jetzt hat er sich kurz vor dem Testspiel gegen die USA, Deutschland hat gewonnen, beim Abschlusstraining schwer verletzt und hat einen Muskelbündelriss. Und er ist bereits aus dem Hotel in Chicago abgereist, weil klar war, der wird nicht spielen können. Und das, finde ich, ist einfach in so kurzer Zeit so viele Ups and Downs. Also das muss man erstmal verarbeiten. Dass du erstmal sagst, hey, als 18-Jähriger fahre ich zur Weltmeisterschaft für mein Land und dann verletze ich mich kurz bevor es losgeht so schwer, dass ich nicht auflaufen kann. Das ist schon, also das muss man, glaube ich, erstmal richtig verarbeiten. Lieber Lennart, wir drücken dir natürlich von ganzem Herzen die Daumen und das sind sicherlich jetzt ein paar sehr, sehr schwere Tage und Wochen, die da auf dich zukommen. Aber es geht weiter. Der ist erst 18. Also der wird sicherlich noch die ein oder andere WM spielen. 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Guten Morgen mit Feed Us Down und It's Not My Time.

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0: Es ist 5:05. Guten Morgen. Zurück in der Normalität. Die Pfingstferien sind vorbei. Die meisten sind jetzt aus dem Urlaub wieder da. Und ihr wisst, jeden Morgen in der Show geht's um euch.
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0: 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Guten Morgen.

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1: Ich bin Joshua Heiser. Guten Morgen. Die Bundesregierung hat keine Ahnung, welche Folgen das Gebäudemodernisierungsgesetz für den Klimaschutz haben wird. Das geht aus einer Antwort auf eine Grünen-Anfrage hervor, die den Funke-Medien vorliegt. Grünen-Politiker Saleh verwies in dem Kontext auf das Verschlechterungsverbot beim Klimaschutz. Sollten durch das neue Gesetz Klimastandards abgesenkt werden, sei das verfassungswidrig. Ein defektes Bauteil an der Lüftungsanlage war Schuld am Feueralarm im Tower des Münchner Flughafens. Das hat ein Sprecher des Airports mitgeteilt. Nachdem der Alarm losgegangen war, wurde der Tower evakuiert und der Flugbetrieb für knapp 2 Stunden eingestellt. Das defekte Bauteil wurde ausgetauscht und das Nachtflugverbot verkürzt, damit die verspäteten Flüge noch abgefertigt werden konnten.
2: Heute ist der wahrscheinlich schönste Tag der Woche. Da wisst ihr schon, was auf uns zukommt. Also heute nochmal Sommer. Denn bis zum späten Nachmittag Temperaturen um die 27 Grad, viel, viel Sonne. Abends kann es dann örtlich gewittern. Der 3-Tage-Trend. Morgen Regen, nur noch 18 Grad. Mittwoch nur noch 12. Und es geht dann erst so Richtung Samstag, Sonntag wieder aufwärts.
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2: Da schaut alles gut aus. Wenn ihr jetzt unterwegs seid, habt ihr freie Fahrt. Ettal-Ortsdurchfahrt und Griesen in der Ortsdurchfahrt. Hier wird aktuell kontrolliert. Wenn das noch nicht alle waren, dann schickt mir eine WhatsApp direkt ins Studio. Ihr kriegt eine persönliche Antwort zurück. Die Nummer gibt's auf radiooberland.de. Und dieser Song hier landet regelmäßig bei Abstimmungen unter den größten aller Zeiten. Völlig zu Recht. Jetzt 6 Minuten 23 für euren vielleicht ersten Arbeitstag nach 2 Wochen. Die Eagles und Hotel California. Guten Morgen.

Vor 41, einen wunderschönen guten Morgen nach den Pfingstferien. Hier ist Radio Oberland am Montag mit der Schafskälte in dieser Woche. Es ist ein Wetterphänomen, das zu 60% jedes Jahr auftritt. Es ist ein Wetterphänomen, das immer so rund um diese Zeit eintritt, also immer die nächsten zwei Wochen im Juni, kann es sein, dass es nochmal kalt und nass wird. Warum heißt es Schafskälte? Weil früher war das eben die Zeit, da sind die Schafe gerade frisch geschoren worden und dann konnte ihnen dieses nasse, kalte Wetter relativ gefährlich werden. Und es trifft auch dieses Mal leider wieder zu, muss man wirklich sagen. Also was typisch ist, ist so ein richtiger Temperatursturz und den werden wir auch erleben. Wir haben heute nochmal bis zu 27 Grad. In der Sonne fühlt es sich wahrscheinlich noch wärmer an. Dann aber am Mittwoch und Donnerstag nur noch 12 Grad. Also wir halbieren uns und dazu auch wirklich viel, viel Regen. Erst so am Samstag, Sonntag klettern die Temperaturen dann wieder auf über 20 Grad. Das kriegen wir aber trotzdem irgendwie hin. Wir sind an eurer Seite, Radio Oberland, jetzt mit Queen und Somebody to Love.

0: Die Rehkitz-Rettung hat tolle News für euch. Und es lohnt sich, dass so viele ehrenamtlich da in aller Herrgottsfrühe aufstehen. Mehr dazu um 6 in den Nachrichten.
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1: Mit Max Strowitzki, guten Morgen. Und mit uns gibt's das Wichtigste aus dem Oberland immer zuerst. Die Ehrenamtlichen der Wildtierrettung Pfaffenwinkel sind aktuell wieder im Einsatz und suchen Felder und Wiesen nach Rehkitzen ab. Nach 2/3 der Saison zieht Andreas Wachlinger von der Wildtierrettung eine positive Zwischenbilanz.
2: Bei uns im Gebiet gab es dieses Jahr keine Unfälle, also bei uns gibt es kein Kitz, was übersehen wurde oder trotz der Suche vermäht wurde, also somit eine unfallfreie Maat.
1: Noch ist die Suchsaison aber nicht beendet, sagt Wachlinger. Diese dauert wahrscheinlich noch bis in den Juli. Da bleibe noch viel zu tun. Der Blick auf Bayern, Deutschland und die Welt. Die Gewerkschaften sind bei einer möglichen Ausweitung des 8-Stunden-Tages zu keinerlei Kompromiss bereit. Jegliche Leitversion des Arbeitszeitgesetzes sei ein rein ideologisch getriebener Irrläufer, sagte DGB-Chefin Fahimi dem Redaktionsnetzwerk Deutschland. Union und SPD wollen statt einer Tages- eine Wochenhöchstarbeitszeit. Politikerbeleidigungen sollen aus dem Strafgesetzbuch gestrichen werden. Das fordern Union und Bundestagsvizepräsident Ramelow. Die Regelung nütze nur jenen, die behaupten, man könne seiner Meinung nicht mehr sagen, sagte er dem Redaktionsnetzwerk Deutschland. Die SPD will am Status quo festhalten. Zuvor waren Bürger zu Geldstrafen verurteilt worden, nachdem sie Kanzler Merz als Lackaffe oder Lügenfritz bezeichnet hatten. Der Flugbetrieb am Münchner Flughafen ist am Abend vorübergehend eingestellt worden. Nach knapp 2 Stunden konnten aber wieder erste Maschinen abheben und landen. Joshua Heise berichtet.
3: Um 20.33 Uhr wurde der Tower des Münchner Airports geräumt, weil dort Brandgeruch festgestellt wurde. Um 21:15 dann die Entwarnung. Feuer oder Rauch wurde nach Angaben eines Sprechers nicht festgestellt. Schuld an dem Alarm war demnach ein defektes Bauteil an der Lüftungsanlage. Um verspätete Flüge noch abfertigen zu können, wurde nach erneuter Flugbetriebsaufnahme das Nachtflugverbot verkürzt.
1: Das war alles Wichtige aus der Heimat, Bayern, Deutschland und der Welt um 6:15 Uhr.
4: Danke Max, euer Radio Oberland Wetter. Nutzt den Tag heute noch aus, wenn es irgendwie geht. Heute ist nochmal Sommerfeeling im Oberland, bis zu 27 Grad. Sonne bis zum Nachmittag, dann kann es schauern. Der 3-Tage-Trend. Morgen ganz viele Regen, nur noch 18 Grad. Der Mittwoch und der Donnerstag dann nur noch 12.
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4: Guten Morgen auf die Straßen. Ihr habt freie Fahrt, schaut alles gut aus. Denkt bitte an die B23. Die Ortsumfahrung Oberammergau ist die nächsten 3 Wochen halbseitig gesperrt wegen Bauarbeiten. Die Babsi meldet den neuesten Blitzer des Tages, nämlich in Kaltenbrunn in der Ortsdurchfahrt. Ich habe noch Ettal-Ortsdurchfahrt und in Griesen wird kontrolliert. 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Dankeschön.
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4: Heute euer erster Arbeitstag nach den Ferien. Gell, da schläft man immer nicht so gut. Das ist dann irgendwie, ja, morgen muss ich dann das und das und das noch erledigen und dann lag man vielleicht ein bisschen wach. Wenn ihr was zum Frischmachen braucht, jetzt EMF und Unbelievable.

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1: Auch die heutige Geschichte wird euch fesseln. Ich bin mir ganz, ganz sicher. Wir sprechen mit Menschen, die besondere Dinge tun und eine besondere Leidenschaft haben. Und bei Andreas Blumenthal ist es das Fotografieren, korrekt?
2: So ist es.
1: Also, der Reihe nach. Dein Vater war schon ein, ich sag jetzt mal, berühmter Fotograf.
2: Ja, mein Vater ist Anfang 1930 nach Garmisch gekommen. Und war 1936 offizieller Olympiafotograf.
1: Ich meine, es ist jetzt 90 Jahre her. Wie hat er dir das erzählt? Wie hast du das noch miterlebt oder die Geschichten?
2: Gar nichts, muss ich wirklich sagen. Also er hat wenig drüber gesprochen, weil es war damals schon auch eine schwierige Zeit. Ja. Und auch vom Namen her, Blumenthal, denkt man ja auch im jüdischen Bereich, was jetzt bei uns nicht der Fall ist. Aber da wurde natürlich auch extremst überprüft und durchleuchtet. Also es war keine, glaube ich, einfache Zeit, das Ganze damals so zu machen.
1: Aber das Fotografieren, das hat er dir dann irgendwie weitergegeben. Und wann hat das bei dir angefangen, dass du gesagt hast, okay, ich möchte auch Fotograf werden?
2: Also bei uns, ich bin jetzt die vierte Generation seit 1860, 70, wo es eigentlich anfing, waren meine Vorfahren schon königliche Hoffotografen in Baden-Württemberg. Das und bei uns waren die Zaren, die Könige, die waren alle beim Fotografieren. Damals war ja Bad Wildbad so ein Kurort, wo die russischen Zaren auch zum Erholen praktisch hingefahren sind. Und da wurde schon fotografiert.
1: Also das heißt, das Fotografieren ist schon viel älter, als es die meisten wahrscheinlich auf dem Schirm haben. Das waren dann noch so diese großen Apparate auf diesem Dreibein, wo man dann noch das Tuch drüber werfen musste und so.
2: So ist es, ja. Das sind die großen Holzkisten sozusagen. Ich habe noch selber welche zu Hause von meinen Vorfahren. Und das ist schon toll, was die damals geleistet haben. Die haben ja auch auf Glasplatten fotografiert. Zum Teil ja auch auf Gold, wo das dann entsprechend noch veredelt wurde. Also das war schon sehr hochwertig und sehr interessant.
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0: 6.17 Uhr mit Radio Oberland. Guten Morgen. Und heute geht es um ein spannendes Thema, denn Energie ist im Grunde ja allgegenwärtig. Die nächste Heizperiode, die Iran-Krise, Spritpreisdiskussion hatten wir auch schon jede Menge in der letzten Zeit. Und deshalb wollen wir heute mal mit euch über Energie sprechen. Und wir sprechen mit euch über die Energiegenossenschaft Oberland. Die sitzen in Peißenberg, vielleicht habt ihr von denen schon mal was gehört, und die kümmern sich um das Thema Energiewende hier in unserer Heimat. Einer der Vorstände ist Stefan Sendel. Von ihm haben wir uns erstmal ganz grundsätzlich erklären lassen, was eine Genossenschaft eigentlich ist.
1: Genossenschaft ist ein Zusammenschluss von Bürgern, wo es darum geht, dass man gemeinsam Dinge erreichen kann, die man einzeln nicht schafft. Wir als Energiegenossenschaft verstehen uns ganz klar als Ergänzung zu dem, was andere tun, vor allem was Kommunen, Stadt- und Gemeindewerke tun. Was dort nicht funktionieren oder laufen kann, das versuchen wir anzuschieben und auf den Weg zu bringen.
0: Die Energiegenossenschaft sagt ganz klar, der Klimawandel geht uns alle an. Wir versuchen einen Beitrag zu leisten, indem wir Photovoltaikanlagen mit der Landwirtschaft vereinen. Wie das funktioniert? Über Photovoltaikanlagen, die auf der Wiese stehen, funktioniert's. Und da wird dann aus Sonnenlicht Strom. Die könnt ihr zum Beispiel in Ohlstadt von der 95 aus sehen. Eine weitere steht zwischen Oberhausen und Peißenberg gleich nach der Ammerbrücke.
1: Also wir sind ja seit über 10 Jahren am Start, 2013 gegründet, mit damals 80 Mitgliedern, mittlerweile sind wir über 500, und wir sind jetzt seit einigen Jahren mit größeren PV-Anlagen, Freiflächenanlagen am Start, wobei uns wichtig ist, dass es Agri-PV-Anlagen sind, die halt auf der Fläche dann sowohl die landwirtschaftliche Nutzung als auch die Stromproduktion gleichzeitig ermöglichen.
0: Das ist das Schöne daran, die Landwirte, denen die Wiesen gehören, die können weiter zum Beispiel die Wiesen für ihre Tiere nutzen, und oben drüber liegen dann eben die Solarpaneele. Wenn ihr dazu mehr wissen wollt, wenn euch das interessiert, dann schaut mal rein unter www.eg-oberland.de. 6.19 Uhr. Wir starten mit Luke Graham und Midnight Blue in diesen Montag nach den Pfingstferien. Willkommen zurück. Guten Morgen.

0: Es ist 6.22 Uhr, hier ist Radio Oberland am Montag mit den guten Nachrichten. Die Wildtierretter. Gibt's ja viele in unserer Heimat, die das ehrenamtlich machen und eure Arbeit ist so wichtig und bringt auch nachweislich etwas. Mehr dazu um 6.30 Uhr.
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1: Um 6.30 Uhr mit Max Strowitzki. Guten Morgen. Die Suchsaison der Wildtierretter ist in vollem Gange. Nach zwei Drittel zieht Andreas Wachlinger von der Wildtierrettung Pfaffenwinkel ein positives Zwischenfazit. Bislang habe es keine Unfälle oder übersehene Rehkitze gegeben. Die Ehrenamtlichen haben dafür schon eine große Fläche abgesucht.
2: Das sind in diesem Jahr bisher 1400 Hektar bei 380 Aufträgen. Das ist schon mehr als im letzten Jahr, aber auch nicht mehr als erwartet. Was wir allerdings feststellen, dass sich unser Bekanntheitsgrad und unser Gebiet immer weiter vergrößert.
1: Und noch ist die Saison nicht beendet, sagt Wachlinger. Die geht noch bis Ende Juni, Anfang Juli. Zwei Vermisstenfälle haben am Wochenende die Polizei im Oberland auf Trab gehalten. In Iffeldorf war in der Nacht von Freitag auf Samstag ein 87-Jähriger in einer Klinik vermisst worden. Polizei, Feuerwehr und Wasserwacht starteten daraufhin eine groß angelegte Vermisstensuche. Gegen 3.30 Uhr wurde der Mann dann unverletzt in der Klinik gefunden. Am Samstagabend waren dann zahlreiche Polizisten im Stadtgebiet von Schongau auf der Suche nach einer vermissten 83-Jährigen. Die stark demente Frau war aus einem Seniorenheim verschwunden, konnte aber schließlich wohlbehalten in einem Restaurant aufgefunden und zum Seniorenheim zurückgebracht werden. Autofahrer in Bad Tölz müssen sich in den kommenden Wochen auf Umwege einstellen. Im Zuge des Fernwärmeausbaus erreicht die Baustelle ab heute eine der Hauptverkehrsachsen im Stadtgebiet, teilen die Stadtwerke mit. Betroffen davon ist die Bahnhofstraße. Bis Mitte, Ende August wird der Bereich zwischen der Dietramszeller und der Wachterstraße halbseitig gesperrt. Der Verkehr stadteinwärts wird in der Zeit über die Peter-Freisel-Straße umgeleitet. Stadtauswärts kann der Verkehr uneingeschränkt fahren. Der Traum vom Aufstieg in die Bezirksliga lebt. Trotz Niederlage. Der SC Lenggries hat das Rückspiel der ersten Relegationsrunde gegen den SC Unterpfaffenhofen am Freitag zwar mit 0:1 verloren, steht dank des 2:0 aus dem Hinspiel aber dennoch in der finalen Relegationsrunde. Dort geht's jetzt gegen den SV München West. Nichts mehr anbrennen ließ die Murnauer Reserve gegen Antorf. Nach dem Sieg im Hinspiel gewannen die Drachen auch das Rückspiel mit 3:0 und bleiben damit in der Kreisliga. Der TSV Burgenbernbeuren muss dagegen den Gang in die Kreisklasse antreten. Das waren die Oberland-Nachrichten. 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
3: Danke, lieber Max, und damit zu eurem Radio Oberland-Wetter. Aktuell haben wir 11 Grad in Murnau im Obermarkt gemessen, 10 sind es in Garmisch-Partenkirchen. Nutzt den Tag heute nochmal aus. Temperaturen um die 27 Grad, erst am Abend kann es schauern. Dann morgen viel Regen, nur noch 18 Grad. Mittwoch, Donnerstag fällt buchstäblich ins Wasser und dann kommt die Schafskälte zu uns und dann halbieren wir uns, was die Temperaturen angeht. Dann haben wir nur noch so 12, 13 Grad.
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3: Guten Morgen. Denkt an die Ortsumfahrung Oberammergau an der B23. Da finden die nächsten 3 Wochen Bauarbeiten statt. Die ist halbseitig gesperrt. Und die Bahnstrecke Starnberg-München ebenfalls noch bis zum 15. Juni aufgrund von Bauarbeiten. Die Regionalzüge und die S6 fallen aus und werden durch Busse ersetzt.
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3: Kaltenbrunn in der Ortsdurchfahrt Ettal und Griesen wird kontrolliert. Wenn noch irgendwo einer ist, dann schickt mir eine WhatsApp. Die Nummer gibt's auf radiooberland.de. Dankeschön.
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3: Um kurz nach 6:30, wenn ihr es ganz zart und kuschelig wollt, dann gibt's gleich Please Forgive Me von Bryan Adams, eine der schönsten Balladen aus den 90ern. Und wenn ihr Power braucht zum Aufstehen, jetzt die Outfield und Your Love. Guten Morgen. Josie's

wir müssen mal über unsere Feiertage reden. Guten Morgen, hier ist Radio Oberland nach den Pfingstferien. Die meisten sind jetzt wieder zurück und starten wieder in den Alltag. Letzte Woche, kurze Woche, weil Fronleichnam. Und jetzt habe ich mal geschaut, wann denn eigentlich die nächste kurze Woche ansteht. Weihnachten. Es ist wirklich so. Denn die nächsten Feiertage, Maria Himmelfahrt oder auch der Tag der Deutschen Einheit zum Beispiel, die fallen immer auf den Samstag und deswegen die nächste kurze Woche, wo ein Feiertag auf den Wochentag fällt, wo man normal arbeiten müsste, ist eben wirklich erst in den Weihnachtsferien wieder. Das heißt, wir haben jetzt dann so ein paar Monate richtig vor uns, wo man halt wirklich durchziehen muss. Aber es gibt ein paar Tipps, was man machen kann, damit das Urlaubsgefühl nicht sofort wieder weg ist. Also eben nicht alles wieder auf Alltag stellen, also nicht die Fotos sofort in den eigenen Urlaubsordner schieben, sondern wirklich bewusst heute und die nächsten Tage nochmal die schönsten Fotos aus dem Urlaub anschauen und vielleicht auch das Essen, das ihr im Urlaub so gerne gegessen habt, auch nochmal nachkochen zu Hause und sich vor allem nicht jetzt heute schon alles reinstopfen, damit man am Montag so viel wie möglich zu tun hat. Das kann helfen, damit das Urlaubsgefühl ein bisschen länger hält und hey, wir können uns ja schon auf ein paar Sachen freuen, auf einen richtig tollen Sommer, der jetzt erst anfängt, an eine Biergartensaison und auf die WM. Und immer an eurer Seite mit den größten Songs aller Zeiten, Radio Oberland, gleich mit Sissy Top und vorneweg die Imagine Dragons. Guten Morgen.

Also ein Freundschaftsspiel sieht irgendwie anders aus. Guten Morgen, hier ist Radio Oberland. Es ist 7:10 am Donnerstag, startet die Weltmeisterschaft im Fußball. So, wir sind alle natürlich gespannt und heißt, dass es jetzt endlich losgeht. Jetzt finden noch einige Testspiele statt für verschiedene Mannschaften. Die Deutschen haben ja gegen die USA gewonnen und Portugal wollte eigentlich ein schönes, geschmeidiges Freundschaftsspiel gegen Chile spielen. Eigentlich war das aber eher ein Feindschaftsspiel, denn da gab es eine wüste Prügelei, plötzlich kurz vor der Pause.

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Und jetzt im Ohr, The Sweet and Love is Like Oxygen. Guten Morgen.

0: 5 Minuten vor 7, wichtige Verkehrsmeldung A95 Richtung München zwischen Rastplatz Oberdill und Fürstenried. Vorsicht, hier liegt ein Tier auf der Fahrbahn. Und gute Nachrichten aus unserer Heimat, denn die Rehkitzrettung bewirkt wirklich etwas Großes. Mehr dazu um 7 in den News.
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3: Mit Max Strowetzki, guten Morgen. Und mit uns gibt's das Wichtigste aus dem Oberland immer zuerst. Sie suchen Wiesen und Felder ab, bevor die Landwirte die Maat beginnen. Die Ehrenamtlichen der Wildtierrettung Pfaffenwinkel haben etwa 2/3 der Suchsaison bereits hinter sich. Noch ist sie aber nicht beendet, sagt Andreas Wachlinger von der Wildtierrettung.
4: Die Suchsaison geht noch bis Mitte Juni, bis Anfang Juli. Die verlängert sich auch immer. Das hängt auch immer ein bisschen vom Wetter ab. Wir haben noch genügend zu tun und deswegen sage ich, wir haben auch erst 2/3 der Saison erledigt.
3: Bislang zieht Wachlinger ein positives Fazit. Es gab bisher keine Unfälle oder übersehene Rehkitze, also eine unfallfreie Maat. Der Blick auf Bayern, Deutschland und die Welt. Der Traumjob direkt nach dem Studium scheint für viele Studierende nicht mehr ganz so selbstverständlich zu sein. Laut einer Umfrage der Beratungsgesellschaft EY gehen nur noch 39% sicher davon aus, schnell eine passende Stelle zu finden. Vor 2 Jahren waren es noch deutlich mehr, Zoe Tasovali berichtet.
5: Früher lockte vor allem das Gehalt. Heute zählt für viele Studierende etwas ganz anderes. Ein möglichst sicherer Job. Flexible Arbeitszeiten und gute Arbeitsbedingungen landen erst dahinter. Die Autoren der Studie sehen darin einen klaren Stimmungswechsel. Die wirtschaftliche Unsicherheit und steigende Arbeitslosigkeit hinterlassen also ihre Spuren. Passend dazu wollen Studierende heute in Berlin gegen die geplante Nichterhöhung der BAföG-Sätze demonstrieren.
3: Eine sofortige Waffenruhe und Verhandlungen über ein Ende des Krieges. Dazu fordern Deutschland, Frankreich, Großbritannien und die Ukraine Kreml-Chef Putin auf. Die Staats- und Regierungschefs Merz, Macron, Starmer und Zelensky haben nach einem Treffen in London 5 Bedingungen genannt, darunter Sicherheitsgarantien für die Ukraine. Putin hatte Verhandlungen zuletzt abgelehnt. Im Tower des Münchner Flughafens ist gestern Feueralarm ausgelöst worden. Grund dafür war ein defektes Bauteil der Lüftungsanlage. Das wurde noch am Abend ausgetauscht, sodass der Tower seine Arbeit wieder aufnehmen konnte. Um auf den zwischenzeitigen Flugstopp zu reagieren und noch in der Nacht einige Starts und Landungen abzufertigen, wurde das Nachtflugverbot vorübergehend eingeschränkt. Das war alles Wichtige aus der Heimat, Bayern, Deutschland und der Welt um 7:15.
6: Danke, lieber Max, und damit zu eurem Radio Oberland-Wetter. Und das heißt heute Emil gegen Rosi, denn Hoch Emil bleibt noch ungefähr bis heute Nachmittag bei immerhin 28 Grad. Dann aber kommt Rosi und bringt die Schafskälte mit, der 3-Tage-Trend. Morgen nur noch 18 und viel Regen, noch mehr Regen am Mittwoch und am Donnerstag und dann Temperaturen nur noch um die maximal 14 Grad.
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6: Guten Morgen, wer jetzt im Auto unterwegs ist, vielleicht das erste Mal seit 2 Wochen wieder auf dem Weg in die Arbeit, dann habt ihr freie Fahrt, passt alles. Neu-Kaltenbrunnortsdurchfahrt, Ettalortsdurchfahrt und in Griesen wird kontrolliert. Wenn noch irgendwo einer ist in unserer bayerischen Oberland-App, seht ihr alle Blitzer auf einen Blick und könnt natürlich auch neue hinzufügen. Danke!
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6: Und mit euch bei Gemeinsam sind wir das Oberland lernt ihr heute Fotograf Andi aus Garmisch-Partenkirchen kennen. Er hat unzählige Promis schon vor der Linse gehabt, unter anderem auch Mariah Carey. Und was er da erlebt hat, das erzählt er uns nach Eric Clapton mit Layla und Phil Collins. Guten Morgen.

0: 11 Minuten nach 7. Schönen guten Morgen.
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0: Jeden Morgen geht es um das, was euch bewegt, was euch wichtig ist. Heute schauen wir nach Garmisch-Partenkirchen zu Fotograf Andreas.
2: Jetzt hast du unglaublich viele Menschen fotografiert, die jeder kennt. Also ich habe mir das auf der Homepage auch mal angeschaut, das ist irre. Das ist das Who is Who der größten Prominenten. Wie ist es denn dazu gekommen?
3: Mit 18 war mir Garmisch zu klein. Ich wollte nicht das Geschäft übernehmen. Mein Vater hat ja weit über 50, 60 Jahre ein Fotogeschäft gehabt in Garmisch. Und meine Mutter kommt aus Hamburg und dann dachte ich, gut, packe ich mein Auto und bin ganz unbedarft nach Hamburg hoch und bin dann zur Bild-Zeitung gegangen. Unten an die Pforte und habe geklingelt und habe gesagt, ich würde hier ganz gern arbeiten. Und dann haben die gelacht und fanden das aber irgendwie ganz lustig und haben jemanden angerufen aus der Redaktion, der meinen Vater vom Namen her kannte, haben uns ein bisschen unterhalten und dann haben sie mir die Chance gegeben, als freier Mitarbeiter, als Fotograf bei der Bild anzufangen.
2: Welche Prominenten hast du alle schon fotografiert? Ich meine, es sind so viele, das würde jetzt sehr Stunden dauern, aber so die Highlights einfach für dich.
3: Also ich muss schon sagen, Franz Beckenbauer war ein Highlight und ich durfte mit Franz einiges fotografieren und vor allem ein ganz besonderes Foto ist Franz Beckenbauer zu Hause in der Zugspitzstraße und wir haben ein Foto gemacht im Hinterhof und dann sitzt er fein angezogen und wenn man dann das sieht, dieses verfallene Haus, ist unglaublich.
2: Du hast natürlich aber, du hast Siegfried und Roy fotografiert.
3: Ich war der Erste, der bei Siegfried und Roy zu Hause war.
2: Wie war das? Waren da auch die Tiger?
3: Da waren auch die Tiger und ich muss sagen, das war sehr beeindruckend. Ich war damals mit Heino und Hannelore dort, die haben mich mitgenommen, weil die sind sehr gut befreundet mit denen gewesen. Sonst wäre ich da gar nicht hingekommen. Und da hat man riesen Respekt und auch der Garten, wo man da die Bilder kennt, wo die Tiger saßen, die waren aber alle festgekettet. Das ist, was man auf den Fotos dann nicht so sieht. Also deshalb ging es dann einigermaßen. Und da hat man schon riesen Respekt. Auch Heino hatte riesen Respekt davor. Mhm. Aber es war beeindruckend.
2: Welche Prominenten, die jeder kennt, hast du noch fotografiert?
3: Mariah Carey.
2: Mariah Carey muss ich einhaken. Man weiß von Mariah Carey, dass sie sehr speziell ist, dass sie sehr hohe Ansprüche stellt, auch an andere vor allem. Hast du das gemerkt?
3: Ja, also im Vorfeld war es extrem. Also wir hatten ungefähr 11, 12 Manager, die da rumliefen und mit Tonmeister, mit Lichtmeister. Also es war extrem. Dann haben wir mal über 2, 3 Stunden gewartet, bis man da überhaupt kam. Dann ging das alles relativ schnell, in ein paar Minuten war das erledigt. Aber das Überraschende war dann, die war so gut drauf und hat gesagt, Jungs, ich habe jetzt ein Konzert, kommt mit. Dann durfte man mit ihrem Auto fahren, hat sie eine Flasche Wein aufgemacht, hat für uns ein bisschen getrellert und wir hatten Riesenspaß. Also alles, was man sagt über die Diva, war dann komplett weg.
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0: 21. Herzlich willkommen zurück. Es ist Montag, der 8. Nach den Pfingstferien geht's für ganz, ganz viele Familien heute wieder rein in den ganz normalen Alltag. Und natürlich heißt das für die Eltern auch wieder die Brotzeitbox packen für die Mäuse. Meine Frau ist auch gerade jetzt schon dabei, bevor der Ben dann um 7:30 das Haus verlässt. Kennt ihr auch noch, oder?
1: Ein belegtes Brot hatte ich dabei und Müsli.
2: Ich habe auch meistens Brot mit Butter und ein bisschen Wurst und Käse, aber auch Gemüse wie Gurken, Karotten waren oft auch dabei.
3: Milchschnitte oder auch Butterbrot.
4: Entweder Mama Brote geschmiert oder es gab hier beim Kiosk ein Käsebrötchen und einen Kakao.
5: Einen Apfel und ein Vollkornbrot mit Leberwurst.
6: Salami-Brot, Obst natürlich, Gemüse.
7: Eine Butterbrezel von der Bäckerei von meiner Mama.
0: Ja, also viel Spaß und denkt bitte dran, die Brotzeitbox auch wieder rauszunehmen, beziehungsweise vielleicht hat der ein oder andere sie die 2 Wochen im Schulranzen gelassen und hat heute Morgen richtig Spaß gehabt beim Aufmachen. Kann mal passieren. Einen schönen Start in den Tag. Lasst es langsam angehen. Und in excess and beautiful girl. 7:21. Schönen guten Morgen.

0: 7:25 mit Radio Oberland am Montag. Danke an alle, die immer auf uns aufpassen, wenn wir frei haben. Alle bei der Wasserwacht, alle bei der Feuerwehr. Da gab es jetzt vor kurzem einen spektakulären Einsatz, weil eine Schlauchbootfahrt nicht so gelaufen ist wie gedacht. Mehr dazu um 7:30 Uhr.
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1: Um 7.30 Uhr mit Max Strowitzki. Guten Morgen. Die Ehrenamtlichen der Wildtierrettung Pfaffenwinkel sind aktuell wieder im Einsatz und suchen Felder und Wiesen nach Rehkitzen ab. Nach zwei Drittel der Saison zieht Andreas Wachlinger von der Wildtierrettung eine positive Zwischenbilanz.
2: Bei uns im Gebiet gab es dieses Jahr keine Unfälle, also bei uns gibt es kein Kitz, was übersehen wurde oder trotz der Suche vermäht wurde, also somit eine unfallfreie Maat.
1: Noch ist die Suchsaison aber nicht beendet, sagt Wachlinger. Diese geht noch bis in den Juli hinein. Da bleibe noch viel zu tun. Autofahrer auf der B23 müssen ab heute gleich doppelt mit Einschränkungen rechnen. Bei Garmisch-Partenkirchen wird der Bereich zwischen dem Tunnel Farchand und der Kramer-Tunnel-Baustelle in den nächsten 8 Wochen immer wieder halbseitig gesperrt, weil in dem Abschnitt laut staatlichem Bauamt Weilheim Kabelschächte verlegt werden. Auch die Ortsumfahrung Oberammergau wird ab heute wieder halbseitig gesperrt. Dort stehen in den kommenden 3 Wochen noch Restarbeiten an. Und auch in Wolfratshausen kommt es zu Einschränkungen. Bis voraussichtlich Ende Juni ist die Bahnhofstraße wegen einer Baustelle nur einseitig befahrbar. Die Einfahrt über den Untermarkt ist nicht möglich. Rettungseinsatz statt Fronleichnamsfrüh shoppen. Eine Schlauchbootfahrt auf der Loisach hat am Sonntagmittag in Großweil einen größeren Rettungseinsatz ausgelöst und eine Feier der Freiwilligen Feuerwehr unterbrochen. Nur wenige hundert Meter von den Feierlichkeiten entfernt war eine 3-köpfige Gruppe mit ihrem Boot an einem Wehr hängen geblieben und in Schwierigkeiten geraten. Als die Feuerwehrler eintrafen, stellte sich heraus, dass die 3 Schlauchbootfahrer ins Wasser geraten waren, sich jedoch selbstständig aus dem Gefahrenbereich retten konnten. Das Boot blieb allerdings am Wehr hängen. Mit einem gezielten Auffahrmanöver gelang es der Feuerwehr schließlich, das havarierte Boot zu lösen. Verletzt wurde niemand. Sie sind teils seit 30 Jahren ehrenamtlich im Einsatz. Die IHK hat langjährige Prüferinnen und Prüfer der Aus- und Weiterbildung ausgezeichnet. Aus dem Oberland wurden 18 Ehrenamtliche geehrt. Insgesamt würdigte die IHK für München und Oberbayern heuer 563 Prüferinnen und Prüfer für 10, 20, 30 oder 40 Jahre Engagement. Dafür gab es die Ehrennadel der IHK in Silber oder Gold. Das waren die Oberland-Nachrichten. 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
3: Nutzt diesen Montag aus. Guten Morgen, euer Radio Oberland Wetter. Aktuell haben wir bei euch in Greinau 12 Grad, 13 sind's in Weilheim. Heute nochmal richtig Sommer bis zu 27 Grad. Ab dem Nachmittag sind dann Schauer möglich. Und dann kommt auch schon die Schafskälte. Denn morgen Regen und maximal 18 Grad, Mittwoch, Donnerstag noch kühlere Temperaturen. Und über 20 Grad wird es wahrscheinlich dann erst wieder am Sonntag werden.
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3: Guten Morgen auf die Straßen. A95 Richtung München zwischen Sindelsdorf und Penzberg-Iffeldorf. Achtung, hier ist die Standspur blockiert. Da hat es gerade eben einen Unfall gegeben.
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3: Kaltenbrunnortsdurchfahrt, Ettalortsdurchfahrt und in Griesen wird kontrolliert. Wenn das noch nicht alle waren, dann schickt mir schnell eine WhatsApp ins Studio. Die Nummer gibt's auf radiooberland.de. Und ihr kriegt garantiert eine persönliche Antwort zurück, weil hier echte Menschen für euch arbeiten und keine künstliche Intelligenz. Guten Morgen!

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2: Klar, Besuch im Biergarten. 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

13 Minuten vor 8 mit Radio Oberland in der neuen Woche nach den Pfingstferien. Und es ist so ein bisschen dieser Sommer, der sich dauernd wegduckt. Ja, er ist für ein, zwei Tage da, aber dann auch wieder nicht. Und das wird auch diese Woche so sein. Stichwort Schafskälte. Heißt so, weil früher da gerade die Schafe frisch geschoren waren. Und so nass, eiskaltes Wetter kann natürlich dann für die Tiere gefährlich werden. Und das kommt auch in dieser Woche wieder auf uns zu, dieses Wetterphänomen. Es ist immer so um diesen Schnitt, immer so zwischen 4. und 20. Juni. Der Höhepunkt ist meist am 11. und es trifft relativ gut zu in dieser Woche. Denn wir kriegen morgen nur noch 18 Grad und dann Mittwoch, Donnerstag nur noch 13, 14 und dazu immer wieder starker Regen. Das heißt, im Vergleich zu heute halbieren wir die Temperaturen. Aber wir haben ja viel, worauf wir uns freuen können. Zum Beispiel eine Fußball-Weltmeisterschaft, Herrschaften. Geht am Donnerstag schon los und wenn ihr noch nicht mitgemacht habt, dann jetzt schnell die Bayerische Oberland-App runterladen und mitmachen. Wer wird Tipp-Weltmeister im Oberland? Mit Radio Oberland. Guten Morgen. 12 Minuten vor 8.

0: Bei Bad Tölz und in Starnberg braucht ihr jetzt 5 Minuten extra. Neuester Blitzer steht in Kaltenbrunnen der Ortsdurchfahrt und das ist ein sehr schönes Thema in den Radio Oberland Nachrichten. Viele von euch engagieren sich bei der Rehkitzrettung, stehen auf, wenn andere noch schlafen, um die Felder zu durchsuchen oder mit einer Drohne zu fliegen und es lohnt sich wirklich sehr. Mehr dazu um 8 in den News.
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2: Mit Max Strowitzki, guten Morgen. Und mit uns gibt's das Wichtigste aus dem Oberland immer zuerst. Die Suchsaison der Wildtierretter ist in vollem Gange. Nach 2/3 zieht Andreas Wachlinger von der Wildtierrettung Pfaffenwinkel ein positives Zwischenfazit. Bislang habe es keine Unfälle oder übersehene Rehkitze gegeben. Die Ehrenamtlichen haben dafür schon eine große Fläche abgesucht.
3: Das sind in diesem Jahr bisher 1400 Hektar bei 380 Aufträgen. Das ist schon mehr als im letzten Jahr, aber auch nicht mehr als erwartet. Was wir allerdings feststellen, dass sich unser Bekanntheitsgrad und unser Gebiet immer weiter vergrößert.
2: Und noch ist die Saison nicht beendet, sagt Wachlinger. Die geht noch bis in den Juli hinein. Der Blick auf Bayern, Deutschland und die Welt. Die Bundesregierung hat keine Ahnung, welche Folgen das Gebäudemodernisierungsgesetz für den Klimaschutz haben wird. Das geht aus einer Antwort auf eine Grünen-Anfrage hervor, die den Funke-Medien vorliegt. Grünen-Politiker Saleh verwies in dem Kontext auf das Verschlechterungsverbot beim Klimaschutz. Sollten durch das neue Gesetz Klimastandards abgesenkt werden, sei das verfassungswidrig. Die Deutsche Bahn stattet ihre Kundenbetreuer an Bahnhöfen und in Zügen seit einigen Wochen mit Bodycams aus. Rund 1/3 haben das freiwillige Angebot bislang in Anspruch genommen. Bis Mitte des Jahres soll die Quote bei 50% liegen, heißt es von der DB Regio. Umfragen der Gewerkschaft EVG zeigen immer wieder, dass sich viele Zugbegleiter bei ihrer Arbeit nicht sicher fühlen. Endlich! Tennisspieler Alexander Zverev hat das Finale der French Open gewonnen. Der 29-Jährige setzte sich in Paris gegen den Italiener Flavio Cobolli in 5 Sätzen durch. Für den Hamburger ist es der erste Grand-Slam-Titel seiner Karriere. Der letzte deutsche Sieger eines Grand-Slam-Turniers war Boris Becker vor 30 Jahren. Das war alles Wichtige aus der Heimat Bayern, Deutschland und der Welt um kurz nach 8.
4: Danke Max, euer Radio Oberland Wetter, das solltet ihr heute noch genießen. Aktuell in Münsing 16 Grad und 14 sind's aktuell in Greinau und in Krün. Viel Sonnenschein bis zum Nachmittag. Am frühen Abend kann es dann schauern. Heute kriegen wir nochmal 27 Grad, also richtig Sommer. Der 3-Tage-Trend. Morgen ganz viele Regen und nur noch 18 Grad und dann fallen die Temperaturen richtig. Mittwoch, Donnerstag nur noch um die 13 Grad.
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4: Ja, das merkt man schon, dass die Ferien vorbei sind. Der ein oder andere ist zum ersten Mal seit 2 Wochen wieder im Auto und auch im Berufsverkehr auf der B11 bei Geretsried oder auch in Starnberg und in Weilheim. Da braucht es ja im Moment länger. Achtung, die A95 kommt gerade noch einmal rein Richtung München zwischen Sindelsdorf und Penzberg. Hier ist die Standspur immer noch blockiert, da hat es vorhin einen Unfall gegeben. Kaltenbrunn in der Ortsdurchfahrt, das ist der neueste von der Moni, Dankeschön. Ettal Ortsdurchfahrt und Griesen in der Ortsdurchfahrt wird kontrolliert. Und sollte noch irgendwo einer sein, dann sagt mir schnell Bescheid und schickt mir eine WhatsApp ins Studio. Die Nummer gibt's auf radiooberland.de. Dankeschön.
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4: Schön, dass ihr mit dabei seid. Es geht um euch. Bei Gemeinsam sind wir das Oberland. Lernt ihr heute Andi kennen, der fast alle Promis auf der Welt schon gefühlt fotografiert hat. Aber es gibt so 2 Highlights, die ihr nie vergessen wird. Welche das sind? Nach R.E.M. und Alphaville.

0: Nach 8, Montag nach den Pfingstferien. Schönen guten Morgen wünscht Radio Oberland mit all dem, was euch bewegt und euren Geschichten. Wir lernen uns jeden Morgen besser kennen. Heute Morgen Fotograf Andreas Blumenthal aus Garmisch-Partenkirchen.
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2: Pamela Anderson hast du auch fotografiert.
3: Ich auch fotografiert, ne? Ja.
2: War das damals mit ihrem damaligen Mann Tommy Lee?
3: Mhm.
2: Wie war das? Das sind ja wirklich Superstars gewesen in dem Moment.
3: Die waren alle total entspannt, vor allem auch dazu eine interessante Geschichte. Ich hatte keine Akkreditierung für den VIP-Bereich und habe überall geguckt, ob man ein bisschen irgendwo da reinkommt. Und auf einmal waren zwei Jungs, zwei Basketballstars, glaube ich, 2,20 Meter würde ich jetzt mal sagen, groß. Und die habe ich gefragt und die fanden das ganz lustig und haben mich mit reingenommen.
2: Mhm.
3: Und auf einmal stand ich mittendrin bei den ganzen Promis sozusagen.
2: Mhm.
3: Das war schon sehr interessant. Und dann waren die alle total entspannt. Bis man mich nach einer halben Stunde wieder rausgeschmissen hat.
2: Okay, aber wenn man die ganze Zeit natürlich mit so super VIPs zusammen ist, also ist es dann echt so viel, was man so, was die Zeitungen schreiben und eigentlich sind die alle relativ cool und nett?
3: Also ich muss sagen, die Top-Profis eigentlich schon. Die wissen, was sie machen und es ist schon sehr angenehm. Aber es gibt halt auch viele Stars inzwischen, wo ich sage, sind für mich keine Stars mehr.
2: Mhm.
3: Und die haben mehr Allüren als die großen Stars.
2: Zum Beispiel?
3: Also ich muss sagen, so Newcomer aus der amerikanischen Szene, was so losging, da waren schon ein paar dabei, wo ich sage, okay, das muss man nicht unbedingt haben.
2: Okay, also auch auf ein paar, die dann sehr schwierig gewesen sind, weil sie sich selber einfach geiler fanden, als sie waren.
3: So ist es.
2: Willst du einen Namen nennen?
3: Nee, besser nicht.
2: Aber es gab tolle Leute.
4: Ja, auch die Rolling Stones hat er fotografiert.
2: Ist Mick Jagger ein netter Typ?
3: Ich muss sagen, zu mir war er sehr nett, ja.
2: Mhm.
3: Also wir waren ein paar Wochen mit denen on Tour in Toronto, Chicago. Man denkt es ja auch gar nicht. Der Junge war jeden Tag laufen, er war total fit. Im Gegensatz zu seinen anderen Kollegen.
2: Die haben anders trainiert.
3: Die haben ein bisschen anders trainiert.
2: Warst du da fertig, als du da wieder gekommen bist von der Tour? Oder ist man da raus? Oder kommt da alle zwei Minuten Keith Richards und sagt, komm, jetzt trinken wir noch einen?
3: Nee, das leider überhaupt nicht. Man hat ja trotzdem genug Distanz. Also man ist mit niemandem von denen befreundet oder hat da irgendwie einen engen Kontakt. Man ist schon immer noch auf der anderen Seite. Und das muss man auch, oder das sollte man eigentlich auch, glaube ich, nicht vergessen.
2: Mhm.
3: Man gehört auch nicht zu dieser High Society oder irgendwo dazu.
2: Mhm.
3: Es ist immer noch ein Schritt weg. Es ist interessant, es ist toll, aber es gibt auch viele Schattenseiten, würde ich sagen. Die Leute sind nicht immer so, wie sie sich geben.
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8.20 Uhr, Montag, der 8. hier bei Radio Oberland. Was müsst ihr für diese Woche wissen? Ja, dass ihr heute die Sonne unbedingt noch ausnutzen solltet. Es wird der schönste Tag der Woche wahrscheinlich heute sein. Heute nochmal Sommer und bis zu 27 Grad, was sich in der Sonne noch wärmer anfühlt. Danach kommt jetzt erst einmal die Schafskälte. Und im Raum Starnberg wird es jetzt die nächsten Wochen mit dem Autofahren noch schwieriger, als es ohnehin manchmal schon ist, durch den Ort durch. Warum, das hört ihr um 8.30 Uhr in den Radio Oberland Nachrichten. Und die größten Songs aller Zeiten. Ihr mögt es ruhig, gleich Another Day in Paradise und hier sind Dead or Alive.

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0: Gleich halb neun. Achtung, liebe Autofahrer. A95 mal wieder heute Morgen Richtung München zwischen Sindelsdorf und Penzberg. Achtung, hier ist ein Fuchs auf der Fahrbahn. Bitte fahrt hier vorsichtig.
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2: Um 8.30 Uhr mit Max Strowetzki. Guten Morgen. Sie suchen Wiesen und Felder ab, bevor die Landwirte die Maat beginnen. Die Ehrenamtlichen der Wildtierrettung Pfaffenwinkel haben etwa 2/3 der Suchsaison bereits hinter sich. Noch ist sie aber nicht beendet, sagt Andreas Wachlinger von der Wildtierrettung.
3: Die Suchsaison geht noch bis Mitte Juni, bis Anfang Juli. Die verlängert sich auch immer. Das hängt auch immer ein bisschen vom Wetter ab. Wir haben noch genügend zu tun und deswegen sage ich, wir haben auch erst 2/3 der Saison erledigt.
2: Bislang zieht Wachlinger ein positives Fazit. Es gab bisher keine Unfälle oder übersehene Rehkitze. Also eine unfallfreie Maat. Bei 2 Motorradunfällen sind am Wochenende mehrere Personen schwer verletzt worden. Wie die Polizei mitgeteilt hat, ist am Samstag ein 20-Jähriger aus Buchloe bei Peißenberg auf die Gegenfahrbahn geraten und mit einem anderen Motorradfahrer zusammengekracht. Der 20-Jährige wurde lebensgefährlich verletzt und mit dem Hubschrauber ins Krankenhaus Murnau geflogen. Seine 18-jährige Beifahrerin und der entgegenkommende Biker wurden ebenfalls schwer verletzt. Am Sonntag verunglückte auch noch eine 22-jährige Motorradfahrerin am Kesselberg. Sie verlor in einer Kurve die Kontrolle, rutschte in den Gegenverkehr und wurde ebenfalls schwer verletzt. Die Pfingstferien enden, die Baustellen beginnen. In Starnberg müssen sich Autofahrer ab heute auf mehrere Einschränkungen einstellen. Wegen Sanierungsarbeiten kommt es in den Straßen Bründelwiese und Fichtenweg bis Mitte nächster Woche zu Vollsperrungen im Einmündungsbereich zur Andechserstraße, teilt die Stadt mit. Wegen der Verlegung einer Stromtrasse wird außerdem bis Ende nächster Woche die Riemerschmidtstraße in mehreren Abschnitten vollgesperrt. Für Fußgänger bleibt der Durchgang bei allen Vollsperrungen möglich. Der Traum vom Aufstieg in die Bezirksliga lebt, trotz Niederlage. Der SC Lenggries hat das Rückspiel der ersten Relegationsrunde gegen den SC Unterpfaffenhofen am Freitag zwar mit 0:1 verloren, steht dank des 2:0 aus dem Hinspiel aber dennoch in der finalen Relegationsrunde. Dort geht's jetzt gegen den SV München West. Nichts mehr anbrennen ließ die Murnauer Reserve gegen Antorf. Nach dem Sieg im Hinspiel gewannen die Drachen auch das Rückspiel mit 3:0 und bleiben damit in der Kreisliga. Der TSV Burgenbernbeuren muss dagegen den Gang in die Kreisklasse antreten. Das waren die Oberland-Nachrichten. 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
0: Dankeschön, Max. Euer Radio Oberland-Wetter solltet ihr heute ausnutzen. Schönster Tag der Woche ist der Montag. Das sagt schon alles. Garmisch-Partenkirchen jetzt schon strahlender Sonnenschein. 17 Grad und über unsere Wetterkameras schaue ich zu euch nach Bad Heilbrunn. Schaut wirklich traumhaft aus, genauso wie am Ammersee. Heute sind nochmal 27 Grad drin und viel Sonne bis zum Abend. Dann kann es schauern. Der 3-Tage-Trend. Morgen fällt ins Wasser. 18 Grad, Dauerregen und da kommt richtig viel runter. Und der Mittwoch und der Donnerstag genauso, nur noch kühler.
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0: Ja, der größte Berufsverkehr ist vorbei, das schaut alles gut aus. Denkt an die Ortsumfahrung Oberammergau. Die ist ab heute die nächsten 3 Wochen halbseitig gesperrt wegen Bauarbeiten.
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0: Kaltenbrunn Ortsdurchfahrt, Ettal Ortsdurchfahrt und in Griesen wird kontrolliert. Wenn das noch nicht alle waren, dann sagt mir schnell Bescheid in unserer bayerischen Oberland-App. Seht ihr alle Blitzer, alles was auf eurem Weg in die Arbeit wichtig ist und könnt natürlich auch immer direkt neue melden. Danke.
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0: Kurz nach 8:30 Uhr, wir starten in den Montag, der für viele der erste Arbeitstag nach dem Urlaub ist und danken all denen, die die letzten Tage und Wochen die Stellung gehalten haben. Vielleicht habt ihr jetzt in den nächsten Tagen frei. Gleich eine der schönsten Coverversionen der 90er mit Faith No More und I'm Easy. Und hier ist die Gitarre von Mark Knopfler und den Dire Straits, Money for Nothing. Guten Morgen!

Hier ist Radio Oberland am Montag. Es ist 8.40 Uhr, die Pfingstferien sind vorbei und wir kommen aus einer letzten Woche, die kurz war. Und ich habe jetzt gerade mal unsere Feiertage gecheckt. Also, ich sag's mal so, es wartet jetzt eine Durststrecke auf uns. Denn das nächste Mal, dass eine Woche kurz ist und ein Feiertag auf einen ganz normalen Arbeitstag fällt, ist Weihnachten. Davor ist das leider von der Konstellation etwas ungünstig für alle Arbeitnehmer, denn zweimal fällt ein Feiertag, nämlich Maria Himmelfahrt und Tag der Deutschen Einheit, jeweils auf einen Samstag. Da haben wir halt ehrlicherweise nicht wirklich was davon. Erst also Weihnachten, dann wieder kurze Wochen und mit wenig Urlaub viel frei. Aber Herrschaften, wir können ja trotzdem etwas tun, um dieses Urlaubsgefühl ein bisschen länger zu halten. Zum Beispiel eben nicht den Tag heute vollpfropfen und alles heute erledigen, was man zwei Wochen nicht gemacht hat. Das schafft man eh nicht und sorgt für schon wieder viel zu viel Stress. Dann soll man auch diese Routinen, die einem im Urlaub gut getan haben, mitnehmen in den Alltag. Vielleicht hat man anders gegessen, vielleicht hat man sich auch mehr bewegt. Wenn man ein bisschen was davon jetzt auch in den Alltag hier zu Hause integriert, geht's einem wahrscheinlich besser. Auch die Fotos nicht sofort in den Ordner verschieben, sondern einfach immer mal wieder kurz anschauen, wenn man die Zeit dafür hat. Und das leckere Essen, das man im Urlaub immer gegessen hat, das kann man ja auch zu Hause nachmachen und so ein bisschen was von diesem Gefühl der Erholung so lange wie möglich zu erhalten. Und hey, ich meine, der Sommer, der steht ja erst vor uns. Da können wir uns eh auf viele, viele sonnige Tage freuen. Radio Oberland wünscht einen schönen Start in den Montag mit In the Shadows. Guten Morgen.

11 Minuten vor 9, hier ist Radio Oberland am Montag. Man sieht's überall im Supermarkt. Die ersten fahren mit Deutschlandfahne rum. Ja, wir starten in die WM-Woche. Am Donnerstag geht es los. Die Fußball-Weltmeisterschaft und eine Geschichte auf der Seite, die hat mich richtig bewegt, nämlich die von Bayern-Youngster Lennart Kahl. Stellt euch vor, du bist 18 Jahre alt und dich ruft der Bundestrainer an und sagt, Lennart, wir brauchen dich in unserer Nationalmannschaft. Du musst für Deutschland spielen. Ich meine, das ist doch für einen Fußballer die größte Ehre überhaupt. Jetzt ist aber Lennart Kahl leider schon abgereist aus dem Teamhotel in Chicago, denn er hat sich im Training so schwer verletzt, dass er einen Muskelbündelriss erlitten hat. Und es ist völlig klar gewesen, der kann nicht spielen. Der kann diese Weltmeisterschaft nicht Deutschland vertreten. Auch das muss man erstmal irgendwie verarbeiten können. Erst fragt dich der Bundestrainer, du bist schon in den USA. Und dann weißt du, ich kann diese WM nicht spielen. Krasse Geschichte. All das Beste für dich, lieber Lennart, und dass du schnell wieder fit bist. Das Gute ist in Anführungsstrichen, er ist 18. Das wird nicht die letzte WM sein, die er machen kann. Aber ist natürlich bitter. 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Guten Morgen.

0: 7 vor 9 mit Radio Oberland und allem, was für unseren Alltag wichtig ist. Alle, die bei der Deutschen Bahn arbeiten, werden es bestätigen können. Du hast es als DB-Mitarbeiter nicht immer leicht. Und deswegen werden die ab heute mit sogenannten Bodycams ausgestattet. Mehr dazu um 9 in den News.
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3: Mit Max Strowitzki, guten Morgen. Und mit uns gibt's das Wichtigste aus dem Oberland immer zuerst. Die Ehrenamtlichen der Wildtierrettung Pfaffenwinkel sind aktuell wieder im Einsatz und suchen Felder und Wiesen nach Rehkitzen ab. Nach 2/3 der Saison zieht Andreas Wachlinger von der Wildtierrettung eine positive Zwischenbilanz und freut sich über eine bislang unfallfreie Maat. In ihrem Gebiet wurde kein Kitz übersehen oder trotz der Suche vermäht, sagt Wachlinger. Noch ist die Suchsaison aber nicht beendet. Diese geht noch bis in den Juli hinein. Da bleibe noch viel zu tun. Der Blick auf Bayern, Deutschland und die Welt. Böllerwürfe, Beleidigungen und zunehmende Gewalt. Für viele Bahnmitarbeiter ist das Alltag. Um sie besser zu schützen, stattet die Deutsche Bahn seit einigen Wochen Kundenbetreuer an Bahnhöfen und in Zügen mit Bodycams aus. Claudia Wächter berichtet.
4: Bodycams sollen Standard werden. Bis Jahresmitte, so der Plan, soll zumindest die Hälfte der Bahnmitarbeiter solch eine Minikamera tragen. Zudem muss jeder, der Kundenkontakt hat, auch an einer Schulung teilnehmen. In Berlin läuft außerdem auch gerade ein Test mit Schutzhelmen, zum Beispiel bei Fußballspielen oder Demos. Vor allem nach dem tödlichen Angriff auf einen Zugbegleiter in Rheinland-Pfalz vor einiger Zeit ist das Thema Sicherheit im Fokus.
3: An deutschen Flughäfen tauchen immer öfter Drohnen auf. Und das geht richtig ins Geld. Im vergangenen Jahr wurden 226 Drohnenvorfälle gemeldet, zeigt eine Analyse des Deutschen Zentrums für Luft- und Raumfahrt. Gut die Hälfte führte zu Voll- und Teilsperrungen an 25 Flughäfen. Die Kosten für den Luftverkehr beliefen sich, mit Folgekosten durch Flugausfälle, auf bis zu 160 Millionen Euro. Besonders oft betroffen waren die Flughäfen Frankfurt und München. Bayerns Polizei testet ab heute Taser im Streifendienst. Zunächst in Schweinfurt, Regensburg und Augsburg. Kritiker bezweifeln die Wirkung der Elektroschocker. Amnesty International warnt, Taser könnten schwere Schäden anrichten und sogar zum Tod führen. Gutachten zeigen zudem, die Hemmschwelle für den Einsatz ist niedriger als bei Schusswaffen. Das war alles Wichtige aus der Heimat, Bayern, Deutschland und der Welt um kurz nach 9.
5: Das Radio Oberland Wetter und das wird die Schafskälte bringen in dieser Woche, aber der Reihe nach. Heute nochmal richtig Sommer. Aktuell schon bei euch in Walgau 19 Grad, 20 sind es im Moment in Ohlstadt und in Weilheim. Viel Sonnenschein. Mit den ersten Schauern müssen wir so um 17 Uhr rechnen, würde ich sagen. Und das war's dann auch mit den Temperaturen, die nach Sommer klingen und sich anfühlen, weil morgen 18 Grad und ganz viel Regen. Mittwoch, Donnerstag, wir halbieren uns. Wir schaffen maximal 14 Grad und es bleibt nass. Erst Richtung Wochenende schaut es dann wieder besser aus. Das ist die klassische Schafskälte.
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5: Das schaut wirklich ganz gut aus, aber denkt bitte dran, die Bahnstrecke Starnberg-München ist im Moment gesperrt bis zum 15. Juni noch. Die Regionalzüge und die S6 fallen aus und werden durch Busse ersetzt. Die brauchen aber eine Stunde länger, als der Zug brauchen würde. Das sollte man unbedingt auf dem Schirm haben. 3 aktuelle Radarkontrollen. Kaltenbrunn, Ettal und Griesen, jeweils die Ortsdurchfahrt. Fehlt noch einer? Dann schickt mir eine WhatsApp ins Studio. Die Nummer gibt's auf radiooberland.de und ihr bekommt natürlich eine persönliche Antwort von mir. Dankeschön.
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5: Und mit euch. Wir lernen uns jeden Morgen besser kennen, weil gemeinsam sind wir das Oberland. Schauen wir heute nach Garmisch-Partenkirchen zu Fotograf Andi. Beckenbauer, Siegfried und Roy und Mariah Carey hatte alle vor der Linse gehabt. Gerade letztere ist ja bekannt dafür, dass sie schon ein bisschen extravagant ist. Aber sie hat ihn überrascht. Die ganze Geschichte. Bei Gemeinsam sind wir das Oberland nach Joe Cocker und Jennifer Warnes und Aha mit The Sun Always Shines on TV.

0: 9.13 Uhr, guten Morgen. Immer um diese Zeit lernen wir uns besser kennen. Ihr erzählt im Oberland eure Geschichte. Heute ist es Fotograf Andreas Blumenthal aus Garmisch-Partenkirchen.
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0: Jetzt hast du unglaublich viele Menschen fotografiert, die jeder kennt. Also ich habe mir das auf der Homepage auch mal angeschaut. Das ist irre. Das ist das Who is Who der größten Prominenten. Wie ist es denn dazu gekommen?
2: Mit 18 war mir Garmisch zu klein. Ich wollte nicht das Geschäft übernehmen. Mein Vater hat ja weit über 50, 60 Jahre ein Fotogeschäft gehabt in Garmisch. Und meine Mutter kommt aus Hamburg. Und dann dachte ich, gut, packe ich mein Auto und bin ganz unbedarft nach Hamburg hoch und bin dann zur Bild-Zeitung gegangen. Unten an die Pforte und habe geklingelt und habe gesagt, ich würde hier ganz gern arbeiten. Und dann haben die gelacht und fanden das aber irgendwie ganz lustig und haben jemanden angerufen aus der Redaktion, der meinen Vater vom Namen her kannte. Haben uns ein bisschen unterhalten und dann haben sie mir die Chance gegeben, als freier Mitarbeiter, als Fotograf bei der Bild anzufangen.
0: Welche Prominenten hast du alle schon fotografiert? Ich meine, es sind so viele, das würde jetzt sehr Stunden dauern, aber so die Highlights einfach für dich.
2: Also ich muss schon sagen, Franz Beckenbauer war ein Highlight und ich durfte mit Franz einiges fotografieren und vor allem ein ganz besonderes Foto ist Franz Beckenbauer zu Hause in der Zugspitzstraße und wir haben ein Foto gemacht im Hinterhof und dann sitzt er fein angezogen und wenn man dann das sieht, dieses verfallene Haus, ist unglaublich.
0: Du hast natürlich aber, du hast Siegfried und Roy fotografiert.
2: Ich war der Erste, der bei Siegfried und Roy zu Hause war.
0: Wie war das? Waren da auch die Tiger?
2: Da waren auch die Tiger und ich muss sagen, das war sehr beeindruckend. Ich war damals mit Heino und Hannelore dort, die haben mich mitgenommen, weil die sind sehr gut befreundet mit denen gewesen, sonst wäre ich da gar nicht hingekommen. Und da hat man riesen Respekt und auch der Garten, wo man da die Bilder kennt, wo die Tiger saßen, die waren aber alle festgekettet. Ist, was man auf den Fotos dann nicht so sieht. Also deshalb ging es dann einigermaßen. Und da hat man schon riesen Respekt. Auch Heino hatte riesen Respekt davor. Mhm. Aber es war beeindruckend.
0: Welche Prominenten, die jeder kennt, hast du noch fotografiert?
2: Mariah Carey.
0: Mariah Carey muss ich einhaken. Man weiß von Mariah Carey, dass sie sehr speziell ist, dass sie sehr hohe Ansprüche stellt, auch an andere vor allem. Hast du das gemerkt?
2: Ja, also im Vorfeld war es extrem. Also wir hatten ungefähr 11, 12 Manager, die da rumliefen und mit Tonmeister, mit Lichtmeister. Also es war extrem. Dann haben wir mal über 2, 3 Stunden gewartet, bis Madame überhaupt kam. Dann ging das alles relativ schnell, in ein paar Minuten war das erledigt. Aber das Überraschende war dann, die war so gut drauf und hat gesagt, Jungs, ich habe jetzt ein Konzert, kommt mit. Dann durfte man mit ihrem Auto fahren, hat sie eine Flasche Wein aufgemacht, hat für uns ein bisschen getrellert und wir hatten Riesenspaß. Also alles, was man sagt über die Diva, war dann komplett weg.
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Radio Oberland am Montag. Schönen guten Morgen. Sie sind unsere stillen Heldinnen und Helden, die schon lange vor den meisten wach sind, wenn es noch dunkel ist und richtig frisch, um dann die Felder abzusuchen oder mit Drohnen nach Rehkitzen zu suchen. Das finde ich so toll, dass ihr ehrenamtlich euch engagiert und das in eurer Freizeit macht. Und es bringt auch wirklich etwas. Ganz tolle Neuigkeiten von der Rehkitz-Rettung hier im Oberland. Hört ihr um 9:30 Uhr in den Radio Oberland Nachrichten.

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1: Um 9.30 Uhr mit Max Strowitzki. Guten Morgen. Die Suchsaison der Wildtierretter ist in vollem Gange. Nach zwei Drittel zieht Andreas Wachlinger von der Wildtierrettung Pfaffenwinkel ein positives Zwischenfazit. Bislang habe es keine Unfälle oder übersehene Rehkitze gegeben. Die Ehrenamtlichen haben dafür schon eine große Fläche abgesucht.
2: Das sind in diesem Jahr bisher 1400 Hektar bei 380 Aufträgen. Das ist schon mehr als im letzten Jahr, aber auch nicht mehr als erwartet. Was wir allerdings feststellen, dass sich unser Bekanntheitsgrad und unser Gebiet immer weiter vergrößert.
1: Und noch ist die Saison nicht beendet, sagt Wachlinger. Die geht noch bis in den Juli hinein. Zwei Vermisstenfälle haben am Wochenende die Polizei im Oberland auf Trab gehalten. In Iffeldorf war in der Nacht von Freitag auf Samstag ein 87-Jähriger in einer Klinik vermisst worden. Polizei, Feuerwehr und Wasserwacht starteten eine groß angelegte Suchaktion. Gegen 3.30 Uhr wurde der Mann dann unverletzt in der Klinik gefunden. Am Samstagabend waren dann zahlreiche Polizisten im Stadtgebiet von Schongau auf der Suche nach einer vermissten 83-Jährigen. Die stark demente Frau war aus einem Seniorenheim verschwunden, konnte aber schließlich wohlbehalten in einem Restaurant aufgefunden und zum Seniorenheim zurückgebracht werden. Ein brennender Wohnwagen hat in Herrsching am Wochenende für einen Feuerwehreinsatz gesorgt. Wie die Polizei mitteilt, bemerkte eine Anwohnerin am Sonntag den Brand im Mitterweg. Die Feuerwehr war schnell vor Ort und konnte den Brand umgehend löschen. Durch die Flammen wurden neben dem Wohnwagen unter anderem auch ein Auto sowie ein Wohnmobil beschädigt. Insgesamt entstand ein Schaden von über 31.000 Euro. Verletzt wurde niemand. Brandursache war wohl ein technischer Defekt. Sie sind teils seit 30 Jahren ehrenamtlich im Einsatz. Die IHK hat langjährige Prüferinnen und Prüfer der Aus- und Weiterbildung ausgezeichnet. Aus dem Oberland wurden 18 Ehrenamtliche geehrt. Insgesamt würdigte die IHK für München und Oberbayern heuer 563 Prüferinnen und Prüfer für 10, 20, 30 oder 40 Jahre Engagement. Dafür gab es die Ehrennadel der IHK in Silber oder Gold. Das waren die Oberland-Nachrichten. 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
3: Dankeschön, Max. Euer Radio Oberland-Wetter mit dem wichtigen Hinweis: Nutzt den sonnigen Tag heute bitte unbedingt, wenn es geht, aus. Denn die nächsten Tage schauen gar nicht mehr nach Sommer aus. Die Schafskälte kommt. In Benediktbeuern bei euch strahlt die Sonne bei 19 Grad. 18 sind es aktuell in Mittenwald. Heute den ganzen Tag Sonne bis zum Nachmittag, dann kommen die ersten Wolken, ich denke so 17, 18 Uhr kann es dann schauern, je nachdem wo wir im Oberland sind. Und die Temperaturen heute nochmal sommerlich bei 27 Grad, morgen nur noch 18 und es schüttet durch der Mittwoch und der Donnerstag. Wir halbieren uns, landen bei 14 Grad, es ist die Schafskälte und die bleibt dann noch bis zum Wochenende.
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3: Ja, servus und guten Morgen auf die Straßen zu euch. Wer jetzt unterwegs ist, hat in Weilheim ein bisschen Berufsverkehr. Hier braucht ihr 5 Minuten extra.
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3: Kaltenbrunn-Ortsdurchfahrt, Ettal-Ortsdurchfahrt, Griesen-Ortsdurchfahrt. Hier wird im Moment kontrolliert. Ist noch irgendwo was? Dann schickt mir eine WhatsApp ins Studio. Die Nummer gibt's auf radiooberland.de und ihr bekommt garantiert eine persönliche Antwort zurück, weil hier keine KI arbeitet, sondern echte Menschen. Dankeschön.
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3: Den schönsten Geschichten aus unserer Heimat, den größten Songs aller Zeiten und den Events, die in den nächsten Tagen so stattfinden, damit ihr immer was Schönes vorhabt. Nach Bruce Springsteen, Bryan Adams mit seiner wunderschönen Ballade Straight from the Heart und einem Wanted Wonder aus den 90ern.

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2: Ich bin Oliver Urbanke. Aktivistinnen und Aktivisten von Greenpeace haben Verkehrsschilder an Autobahnen überklebt, um ihrer Forderung nach einem generellen Tempolimit Nachdruck zu verleihen. Am frühen Morgen kletterten mehrere von ihnen zu einer Stelle der A4 bei Aachen und brachten einen 100 km/h-Aufkleber dort an, wo zuvor nur die Zahl 130 als empfohlene Richtgeschwindigkeit gestanden hatte. Laut Greenpeace sei das auch an allen anderen 25 Autobahngrenzübergängen geschehen. In Reutlingen starten tausende Haushalte mit einem Blackout in die Woche und das offenbar gewollt. Nach Angaben des Netzbetreibers gibt es Anzeichen für eine Brandstiftung in einem Umspannwerk. Claudia Wächter berichtet.
3: Blackout, mitten in der Nacht liegt das Umspannwerk lahm, doch gut 5,5 Stunden später habe ungefähr die Hälfte der betroffenen Kunden wieder Strom und Gas gehabt, sagt ein Sprecher des Netzbetreibers. Einzelheiten sind noch unklar, doch auch Brandexperten des Landeskriminalamtes ermitteln bereits und viele erinnern sich jetzt natürlich an den Brandanschlag auf die Stromversorgung im Berliner Süden im vergangenen Winter. Zehntausende bibberten damals tagelang.
2: Im Tower des Münchner Flughafens ist gestern Feueralarm ausgelöst worden. Grund dafür war ein defektes Bauteil der Lüftungsanlage. Das wurde noch am Abend ausgetauscht, sodass der Tower seine Arbeit wieder aufnehmen konnte. Um auf den zwischenzeitlichen Flugstopp zu reagieren und noch in der Nacht einige Starts und Landungen abzufertigen, wurde das Nachtflugverbot vorübergehend eingeschränkt. Mit dem Einzug ins Turnierquartier in Winston-Salem beginnt für Julian Nagelsmann die nächste WM-Etappe. Am Vormittag Ortszeit in Chicago hebt der Flieger mit der Fußballnationalmannschaft in Richtung North Carolina ab. Unweit des Hotels liegt das Gelände der Wake Forest University, wo die Nationalmannschaft trainieren wird. Die erste Einheit findet um 18 Uhr Ortszeit vor 3000 Fans statt.
4: Und wir schauen aufs aktuelle Wetter im Oberland und auf die Temperaturen in Kochel. Aktuell 19 Grad, in Weilheim messen wir 20 Grad und bis zu 28 Grad sind heute in der Spitze drin. Dazu geht's mit einem Mix aus viel Sonne und dichten Wolken rein in die neue Woche. Morgen, da ändert sich das Wetter aber dann, der 3-Tage-Trend. Morgen maximal noch 18 Grad, Mittwoch und Donnerstag dann nur noch bis zu 14 Grad und dazu regnerisch.
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4: Wir haben eine Meldung von der A95 München Richtung Garmisch-Partenkirchen. Da gehen jetzt um 10 Uhr Brückenarbeiten los, und zwar zwischen Murnau, Kochel und der Einfahrt zur B2 Ohlstadt. Hier Brückenarbeiten ab jetzt und das Ganze dauert bis 16 Uhr. Der rechte Fahrstreifen und der Standstreifen sind gesperrt. Das heißt, in Richtung Garmisch kann es heute etwas länger dauern. Geblitzt wird in Mittenwald am Isarhorn, Kaltenbrunn in der Ortsdurchfahrt, in Ettal in der Ortsdurchfahrt und in Griesen in der Ortsdurchfahrt. Da steht auch noch einer. Und wenn ihr noch was gesehen habt, Staus, Blitzer oder Unfälle, dann ruft uns doch gerne an oder schickt uns eine WhatsApp ins Studio. Die Nummer, die findet ihr unter radiooberland.de oder ihr könnt auch unsere bayerische Oberland-App benutzen.
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4: Schönen Montagvormittag wünsche ich euch. Ihr hört Radio Oberland am 8. Juni um kurz nach 10. Mein Name ist Alexandra Zentile. Schön, dass ihr mit dabei seid. Und mit uns geht's rein in die neue Woche, der Montag nach den Pfingstferien. Wir begleiten euch mit Musik und den größten Songs aller Zeiten. Und jetzt für euch Queen mit We Will Rock You.

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1: Um 10.30 Uhr mit Max Strowetzki. Grüß Gott. Sie suchen Wiesen und Felder ab, bevor die Landwirte die Maat beginnen. Die Ehrenamtlichen der Wildtierrettung Pfaffenwinkel haben etwa 2/3 der Suchsaison bereits hinter sich. Noch ist sie aber nicht beendet, sagt Andreas Wachlinger von der Wildtierrettung.
2: Die Suchsaison geht noch bis Mitte Juni, bis Anfang Juli. Die verlängert sich auch immer. Das hängt auch immer ein bisschen vom Wetter ab. Wir haben noch genügend zu tun und deswegen sage ich, wir haben auch erst 2/3 der Saison erledigt.
1: Bislang zieht Wachlinger ein positives Fazit. Es gab bisher keine Unfälle oder übersehene Rehkitze, also eine unfallfreie Maat. Autofahrer auf der B23 müssen ab heute gleich doppelt mit Einschränkungen rechnen. Bei Garmisch-Partenkirchen wird der Bereich zwischen dem Tunnel Farchand und der Kramer-Tunnel-Baustelle in den nächsten 8 Wochen immer wieder halbseitig gesperrt, weil in dem Abschnitt laut staatlichem Bau Weilheim Kabelschächte verlegt werden. Auch die Ortsumfahrung Oberammergau wird ab heute wieder halbseitig gesperrt. Dort stehen in den kommenden 3 Wochen noch Restarbeiten an. Rettungseinsatz statt Fronleichnamsfrüh shoppen. Eine Schlauchbootfahrt auf der Loisach hat am Sonntagmittag in Großweil einen größeren Rettungseinsatz ausgelöst und eine Feier der Freiwilligen Feuerwehr unterbrochen. Nur wenige 100 Meter von den Feierlichkeiten entfernt war eine 3-köpfige Gruppe mit ihrem Boot an einem Wehr hängen geblieben und in Schwierigkeiten geraten. Als die Feuerwehrler eintrafen, stellte sich heraus, dass die 3 Schlauchbootfahrer ins Wasser geraten waren, sich jedoch selbstständig aus dem Gefahrenbereich retten konnten. Das Boot blieb allerdings am Wehr hängen. Mit einem gezielten Auffahrmanöver gelang es der Feuerwehr schließlich, das havarierte Boot zu lösen. Verletzt wurde niemand. Der Traum vom Aufstieg in die Bezirksliga lebt. Trotz Niederlage. Der SC Lenggries hat das Rückspiel der ersten Relegationsrunde gegen den SC Unterpfaffenhofen am Freitag zwar mit 0:1 verloren, steht dank des 2:0 aus dem Hinspiel aber dennoch in der finalen Relegationsrunde. Dort geht's jetzt gegen den SV München West. Nichts mehr anbrennen ließ die Murnauer Reserve gegen Antdorf. Nach dem Sieg im Hinspiel gewannen die Drachen auch das Rückspiel mit 3:0 und bleiben damit in der Kreisliga. Der TSV Burgenbernbeuren musste gegen den Gang in die Kreisklasse antreten. Das waren die Oberland-Nachrichten. 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
3: Und wir schauen aufs aktuelle Wetter im Oberland und aufs Thermometer. In Bad Heilbrunn messen wir 21 Grad, genauso wie in Raisting. Und mit einem Mix aus viel Sonne und dichten Wolken geht's heute rein in die neue Woche. Abends können dann örtliche Schauer ins Oberland kommen und die Temperaturen erreichen bis zu 28 Grad. Morgen, da ändert sich das Wetter dann aber, der 3-Tage-Trend. Morgen maximal noch 18 Grad, Mittwoch und Donnerstag dann bis zu 14 Grad in der Spitze maximal und dazu Regen.
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3: Vorsicht, wenn ihr auf der A96 München Richtung Lindau unterwegs seid. Zwischen Oberpfaffenhofen und Wörzsee gab es einen Unfall. Hier ist der Standstreifen blockiert, also hier bitte vorsichtig fahren. Außerdem noch eine Baustelle auf der A95 München Richtung Garmisch-Partenkirchen. Zwischen Murnau-Kochel und der Einfahrt zur B2 bzw. Ohlstadt ist der rechte Fahrstreifen und der Standstreifen gesperrt. Der Grund dafür sind Brückenarbeiten, die dauern bis 16 Uhr heute.
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3: Geblitzt wird im Mittenwald am Isarhorn, in Kaltenbrunn in der Ortsdurchfahrt, in Ettal in der Ortsdurchfahrt und in Griesen, da steht in der Ortsdurchfahrt auch noch ein Blitzer. Und wenn ihr noch was gesehen habt, Staus, Blitzer oder Unfälle, ruft uns doch gerne an oder schickt uns eine WhatsApp ins Studio. Die Nummer, die findet ihr unter radiooberland.de oder ihr könnt auch unsere bayerische Oberland-App benutzen.
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3: Mein Name ist Alexandra Zentile und ihr hört Radio Oberland am Montag, den 8. Juni um 11:15 Uhr. Schön, dass ihr mit dabei seid.

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2: Ich bin Moritz Einzel. Deutsche Flughäfen kämpfen zunehmend mit Kosten durch Sichtungen von Drohnen. Im vergangenen Jahr habe es knapp 200 Störfälle gegeben, heißt es vom Deutschen Zentrum für Luft- und Raumfahrt. Jan-Henner Reitze berichtet.
3: Der Großteil der Drohnensichtungen hat dazu geführt, dass der Flugverkehr mindestens teilweise eingestellt werden musste. Der finanzielle Gesamtschaden unterm Strich bis zu 160 Millionen Euro. Betroffen waren 25 Flughäfen deutschlandweit, vor allem aber die großen Drehkreuze in Frankfurt-Main und München. Wenn Hobbypiloten mit Drohne am Flughafen erwischt werden, drohen ihnen bis zu 10 Jahre Haft.
2: Weil es immer wieder zu Übergriffen und Gewalt in Zügen kommt, stattet die Deutsche Bahn ihr Personal seit einigen Wochen mit Bodycams aus. Das freiwillige Angebot hat bisher gut ein Drittel der Kundenbetreuer an Bahnhöfen und in Zügen angenommen. Bis Mitte des Jahres sollen mindestens 50% mit einer Kamera ausgestattet sein. Am Flughafen München ist der Flugverkehr am Morgen ohne größere Probleme gestartet, teilte ein Sprecher des Airports mit. Nach einem Feueralarm im Tower und einer etwa zweistündigen Einstellung des Flugbetriebs am Abend gab es laut Website des Flughafens am Morgen bereits einige Starts. Es wurden aber auch Annullierungen angezeigt, etwa bei geplanten Ankünften. Auslöser des Alarms war ein defektes Bauteil der Lüftung. Nach einem großflächigen Stromausfall im baden-württembergischen Reutlingen gibt es nach Angaben des Netzbetreibers Anzeichen für eine Brandstiftung in einem Umspannwerk. Es seien drei Brandstellen und Beschädigungen am Zaun und auf dem Gelände des Werks gefunden worden. Zwischenzeitlich waren 20.000 Menschen ohne Strom. Mit dem Einzug ins Turnierquartier in Winston-Salem beginnt für das DFB-Team die nächste WM-Etappe. Am Vormittag Ortszeit in Chicago hebt der Flieger mit der Fußballnationalmannschaft Richtung North Carolina ab. Unweit des Hotels liegt das Gelände der Wake Forest University, wo die Nationalmannschaft trainieren wird. Die erste Einheit findet um 18 Uhr Ortszeit vor 3000 Fans statt. In Deutschland ist es dann schon Mitternacht.
4: Und wir schauen aufs aktuelle Wetter im Oberland und aufs Thermometer. Mittenwald 21 Grad, in Bichl messen wir 22 Grad und auf bis zu 28 Grad kann es heute hochgehen. Dazu gibt es einen Mix aus viel Sonne und dichten Wolken. Zum Abend hin können dann örtliche Schauer ins Oberland kommen und morgen, da ändert sich das Wetter dann. Der 3-Tage-Trend, es wird deutlich frischer, morgen maximal noch 18 Grad, Mittwoch und Donnerstag dann nur noch maximal 14 Grad und dazu dann auch regnerisch und unbeständig.
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4: Wir haben eine Baustelle auf der A95 München Richtung Garmisch-Partenkirchen. Und zwar finden hier Brückenarbeiten statt zwischen Murnau-Kochel und der Einfahrt zur B2 bzw. Ohlstadt. Und hier ist der rechte Fahrstreifen und der Standstreifen gesperrt. Das Ganze dauert noch bis 16 Uhr heute. Geblitzt wird in Mittenwald am Isarhorn, in Ettal in der Ortsdurchfahrt und in Griesen in der Ortsdurchfahrt. Da steht auch noch einer und wenn ihr noch was gesehen habt, Staus, Blitzer oder Unfälle, ruft uns doch gerne an oder schickt uns eine WhatsApp ins Studio. Die Nummer, die findet ihr unter radiooberland.de oder ihr könnt auch unsere bayerische Oberland-App benutzen.
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4: Schönen Montagvormittag wünsche ich euch. Mein Name ist Alexandra Zentile und ihr hört Radio Oberland am 8. Juni. Wir haben es jetzt kurz nach 11. Mit uns geht's gut rein in die neue Woche. Mit uns und den größten Songs aller Zeiten von Steve Winwood, Roxette und von Queen.

0: Kennt ihr eigentlich die Energiegenossenschaft Oberland? Nein, noch nicht so richtig. Wie gut, dass es uns von Radio Oberland gibt, würde ich sagen. Wir stellen die euch heute nämlich vor, sagen euch, was da genau gemacht wird und was es uns allen bringt. Hintergrund ist die Energiewende und deswegen kümmert sich die Genossenschaft unter anderem um den Bau von großen Photovoltaikanlagen auf Weiden und Wiesen, sagt einer der Vorstände, Stefan Sendl.
1: Eine Anlage in der Nähe von Murnau im Olstadt, das ist relativ nah an der Autobahn, da kann man, wenn man aufpasst, das auch von der Autobahn aus sehen. Wir haben an der Bundesstraße 472 ein Rossleich, also zwischen Oberhausen und Peißenberg, gleich nach der Ammerbrücke, eine Anlage, die von uns errichtet worden ist. Wir haben eine weitere Anlage in Schongau an der Römerstraße.
0: Das sind diese Solaranlagen wie auf unseren Dächern, nur halt größer. Da wird richtig viel Strom produziert, sagt Susanne Seeling, die ebenfalls im Vorstand sitzt.
2: Also wir haben ja mittlerweile 6 Freiflächen-PV-Anlagen errichtet und die haben eine Gesamtleistung von 29 Megawatt Peak. Ja, das ist eine Zahl, wo man sich jetzt nicht so viel vorstellen kann, aber das sind ungefähr 8000 Haushalte, die wir damit mit Strom versorgen.
0: Und das auch noch sehr umweltfreundlich, genau darum geht's nämlich. Wir in Bayern sind ja eins der sonnenreichsten Bundesländer Deutschlands, also warum nicht das Ganze nutzen? Darum kümmert sich eben die Energiegenossenschaft Oberland aus Peißenberg und schlägt auch noch 2 Fliegen mit einer Klappe. Die Landwirte, denen die Flächen gehören, können die weiter bearbeiten und Tiere zum Beispiel drauf weiden lassen. Die Photovoltaikanlagen sind nämlich so hoch gebaut, dass das überhaupt kein Problem ist. Sehr gutes Konzept, würde ich mal sagen.
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1: Um 11.30 Uhr mit Max Strowitzki. Grüß Gott. Die Ehrenamtlichen der Wildtierrettung Pfaffenwinkel sind aktuell wieder im Einsatz und suchen Felder und Wiesen nach Rehkitzen ab. Nach zwei Drittel der Saison zieht Andreas Wachlinger von der Wildtierrettung eine positive Zwischenbilanz.
2: Bei uns im Gebiet gab es dieses Jahr keine Unfälle, also bei uns gibt es kein Kitz, was übersehen wurde oder trotz der Suche vermäht wurde, also somit eine unfallfreie Maat.
1: Noch ist die Suchsaison aber nicht beendet, sagt Wachlinger. Diese geht noch bis in den Juli hinein. Da bleibe noch viel zu tun. Bei zwei Motorradunfällen sind am Wochenende mehrere Personen schwer verletzt worden. Wie die Polizei mitgeteilt hat, ist am Samstag ein 20-Jähriger aus Buchloe bei Peißenberg auf die Gegenfahrbahn geraten und mit einem anderen Motorradfahrer zusammengekracht. Der 20-Jährige wurde lebensgefährlich verletzt und mit dem Hubschrauber ins Krankenhaus Murnau geflogen. Seine 18-jährige Beifahrerin und der entgegengekommene Biker wurden ebenfalls schwer verletzt. Die Strecke war mehrere Stunden gesperrt. Am Sonntag verunglückte auch noch eine 22-jährige Motorradfahrerin am Kesselberg. Sie verlor in einer Kurve die Kontrolle, rutschte in den Gegenverkehr und wurde ebenfalls schwer verletzt. Notlandung an der B11. Aufgrund von Thermikproblemen musste ein 18-jähriger Sportpilot am Sonntag seinen Flug zum Segelflugplatz Königsdorf abbrechen. Laut Polizei landete er sein Segelflugzeug notgedrungen im Vorfeld eines Weilers bei Geretsried. Die Landung verlief problemlos. Der Pilot blieb unverletzt, auch am Flieger entstand kein Schaden. Wichtige Info für Bahnpendler, die mit der S-Bahn aus dem Oberland nach München fahren. Im Laufe der Woche müsst ihr euch auf Beeinträchtigungen einstellen, zumindest dann, wenn ihr auch noch zur späteren Stunde unterwegs seid. Schuld sind mal wieder Bauarbeiten zur zweiten Stammstrecke. Deshalb fahren die S-Bahn-Linien bis Freitag zwischen 21.20 Uhr und 4.40 Uhr teilweise nur eingeschränkt und es kann Ersatzverkehr geben. Das hat die Deutsche Bahn mitgeteilt. Für die S6 und die S8 bedeutet das: Züge von und nach Herrsching beginnen und enden in Harthaus. Die Züge aus Tutzing fahren als S8 zum Flughafen. Die Züge vom Flughafen fahren als S6 in Richtung Tutzing. Eine Übersicht der Änderungen gibt's online auf radiooberland.de. Das waren die Oberland-Nachrichten. 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
3: Und wir schauen aufs aktuelle Wetter im Oberland und auf die Temperaturen. Kleis 21 Grad, in Eschenlohe sind es aktuell 23 Grad und bis zu 28 Grad sind heute an diesem Montag in der Spitze möglich. Dazu gibt es einen Mix aus viel Sonne und dichten Wolken. Abends können dann örtlich Schauer ins Oberland kommen. Morgen, da ändert sich das Wetter dann so ein bisschen, der Drei-Tage-Trend. Morgen maximal noch 18 Grad, Mittwoch und Donnerstag dann bis zu 14 Grad maximal und dazu regnerisch und unbeständig.
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3: Wir haben eine Baustelle auf der A95 München Richtung Garmisch-Partenkirchen und zwar zwischen Murnau-Kochel und der Einfahrt zur B2 bzw. Ohlstadt. Hier ist der rechte Fahrstreifen und der Standstreifen gesperrt wegen Brückenarbeiten. Das Ganze dauert noch bis 16 Uhr heute.
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3: Geblitzt wird in Murnau Richtung Spatzenhausen, in Fleck Richtung Silvenstein, in Burgrein in der Ortsdurchfahrt, in Mittenwald am Isarhorn, in Ettal in der Ortsdurchfahrt und in Griesen in der Ortsdurchfahrt. Da steht auch noch einer. Und wenn ihr noch was gesehen habt, Staus, Blitzer oder Unfälle, dann ruft uns doch gerne an oder schickt uns eine WhatsApp ins Studio. Die Nummer, die findet ihr unter radiooberland.de oder ihr könnt auch unsere bayerische Oberland-App benutzen.
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3: Schönen Montag wünsche ich euch. Mein Name ist Alexandra Zentile und ihr hört Radio Oberland am 8. Juni um kurz nach 11:30. Mit uns geht's durch den Tag, mit uns und den größten Songs aller Zeiten. Und jetzt für euch in voller Länge Led Zeppelin's Stairway to Heaven.

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3: Ich bin Moritz Einzel. Immer öfter wurden in den letzten Monaten an deutschen Flughäfen Drohnen gesichtet. Das führt zu rasant steigenden Kosten. Im vergangenen Jahr wurden 226 Drohnenvorfälle gemeldet, zeigt eine Analyse des Deutschen Zentrums für Luft- und Raumfahrt. Davon führten 116 zu Voll- und Teilsperrungen an 25 Flughäfen. Die Kosten für den Luftverkehr beliefen sich auf geschätzt 60 Millionen Euro. Wenn man die Folgekosten berücksichtigt, landen wir sogar bei bis zu 160 Millionen Euro Schaden. Für mehr Sicherheit an Bahnhöfen und in Zügen stattet die Bahn ihre Kundenbetreuer seit einigen Wochen mit Bodycams aus. Rund ein Drittel haben das freiwillige Angebot bislang in Anspruch genommen. Bis Jahresmitte will die Bahn eine Quote von 50% erreichen. Umfragen der Gewerkschaft EVG zeigen immer wieder, dass sich viele Zugbegleiter bei ihrer Arbeit nicht sicher fühlen. Das UN-Klimasekretariat warnt vor extremer Hitze bei der Fußball-WM in den USA, Mexiko und Kanada. Die WM 2026, das größte Turnier der Fußballgeschichte, werde in einer Zeit stattfinden, in der extreme Hitzewellen aufgrund des sich verschärfenden Klimawandels zunehmen, teilte das Sekretariat zu Beginn der Klimakonferenz in Bonn mit. Etwa jedes vierte Spiel werde bei gefährlicher Hitze ausgetragen. 3 Wochen nach dem tödlichen Hauseinsturz in Görlitz sind 2 mutmaßliche Buntmetalldiebe im Visier der Ermittlungen. Sie werden verdächtigt, auf der Suche nach Material, das zu Geld gemacht werden kann, Rohrleitungen in dem Gebäude beschädigt zu haben. Die Männer sitzen bereits wegen anderer Vorwürfe in U-Haft. Das Haus war wegen eines Gaslecks eingestürzt, 3 Menschen kamen ums Leben. Wer seinen Urlaub im Süden Europas plant, kann bei Übernachtungen und Restaurantbesuchen häufig sparen. Das zeigt ein Preisvergleich des Statistischen Bundesamts. Demnach zahlte man im April in Nordmazedonien im Schnitt nur halb so viel wie in Deutschland. In Bulgarien lagen die Hotel- und Gaststättenpreise 47% unter dem deutschen Wert. Auch Urlaubsländer wie Portugal und Spanien sind vergleichsweise günstig.
4: Und wir schauen aufs aktuelle Wetter im Oberland und auf die Temperaturen. Rieksee 23 Grad, genauso wie in Tutzing 28 Grad. Das sind heute die Höchsttemperaturen. Dazu gibt es einen Mix aus viel Sonne und dichten Wolken. Zum Abend hin können dann örtlich Schauer ins Oberland kommen. Und morgen, da ändert sich das Wetter dann, der 3-Tage-Trend. Morgen maximal noch 18 Grad, Mittwoch und Donnerstag dann nur noch bis zu 14 Grad. Also deutlich kühler als heute und dazu regnerisch.
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4: Wir haben eine Baustelle auf der A95 München Richtung Garmisch-Partenkirchen und zwar zwischen Murnau-Kochel und der Einfahrt zur B2 bzw. Ohlstadt. Hier ist der rechte Fahrstreifen und der Standstreifen gesperrt. Der Grund dafür sind Brückenarbeiten und das Ganze dauert heute noch bis 16 Uhr. Geblitzt wird in Peißenberg Richtung Oberhausen in den Kurven, in Murnau 2-mal, einmal in der Weindorfer Straße und Richtung Spatzenhausen steht auch einer. Ansonsten in Fleck Richtung Silfenstein in Burgrhein in der Ortsdurchfahrt und in Mittenwald am Isarhorn, da steht auch noch einer. Und wenn ihr noch was gesehen habt, Staus, Blitzer oder Unfälle, ruft uns doch gerne an oder schickt uns eine WhatsApp ins Studio. Die Nummer, die findet ihr unter radiooberland.de oder ihr könnt auch unsere bayerische Oberland-App benutzen.
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4: Schönen Montag wünsche ich euch. Mein Name ist Alexandra Zentile und ihr hört Radio Oberland am 8. Juni um 4 Minuten nach 12. Schön, dass ihr mit dabei seid.

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1: Um 12.30 Uhr mit Max Strowitzki. Grüß Gott. Sie suchen Wiesen und Felder ab, bevor die Landwirte die Maat beginnen. Die Ehrenamtlichen der Wildtierrettung Pfaffenwinkel haben etwa zwei Drittel der Suchsaison bereits hinter sich. Noch ist sie aber nicht beendet, sagt Andreas Wachlinger von der Wildtierrettung.
2: Die Suchsaison geht noch bis Mitte Juni, bis Anfang Juli. Die verlängert sich auch immer. Das hängt auch immer ein bisschen vom Wetter ab. Wir haben noch genügend zu tun und deswegen sage ich, wir haben auch erst zwei Drittel der Saison erledigt.
1: Bislang zieht Wachlinger ein positives Fazit. Es gab bisher keine Unfälle oder übersehene Rehkitze, also eine unfallfreie Maat. Autofahrer auf der B23 müssen ab heute gleich doppelt mit Einschränkungen rechnen. Bei Garmisch-Partenkirchen wird der Bereich zwischen dem Tunnel Farchand und der Kramer-Tunnel-Baustelle in den nächsten 8 Wochen immer wieder halbseitig gesperrt, weil in dem Abschnitt laut staatlichem Baum-Weilheim Kabelschächte verlegt werden. Auch die Ortsumfahrung Oberammergau wird ab heute wieder halbseitig gesperrt. Dort stehen in den kommenden 3 Wochen noch Restarbeiten an. Und auch in Wolfratshausen kommt es zu Einschränkungen. Bis voraussichtlich Ende Juni ist die Bahnhofstraße wegen einer Baustelle nur einseitig befahrbar. Die Einfahrt über den Untermarkt ist nicht möglich. Ein brennender Wohnwagen hat in Herrsching am Wochenende für einen Feuerwehreinsatz gesorgt. Wie die Polizei mitteilt, bemerkte eine Anwohnerin am Sonntag den Brand im Mitterweg. Die Feuerwehr war schnell vor Ort und konnte den Brand umgehend löschen. Durch das Feuer wurden neben dem Wohnwagen unter anderem auch ein Auto sowie ein Wohnmobil beschädigt. Insgesamt entstand ein Schaden von über 31.000 Euro. Verletzt wurde niemand. Brandursache war wohl ein technischer Defekt. Sie sind teils seit 30 Jahren ehrenamtlich im Einsatz. Die IHK hat langjährige Prüferinnen und Prüfer der Aus- und Weiterbildung ausgezeichnet. Aus dem Oberland wurden 18 Ehrenamtliche geehrt. Insgesamt würdigte die IHK für München und Oberbayern heuer 563 Prüferinnen und Prüfer für 10, 20, 30 oder 40 Jahre Engagement. Dafür gab es die Ehrennadel der IHK in Silber oder Gold. Das waren die Oberland-Nachrichten. 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
3: Und wir schauen aufs aktuelle Oberland-Wetter und aufs Thermometer. Münsing 24 Grad, genauso wie in Böbing, und bis zu 28 Grad sind heute in der Spitze drin. Dazu gibt's einen Mix aus viel Sonne und dichten Wolken und abends dann örtlich Schauer im Oberland. Und morgen, da ändert sich das Wetter dann ein bisschen, der 3-Tage-Trend. Morgen maximal noch 18 Grad, Mittwoch, Donnerstag dann nur noch bis zu 14 Grad, also deutlich kälter, und dazu wird's dann regnerisch.
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3: Vorsicht, wenn ihr auf der A95 Garmisch-Partenkirchen Richtung München unterwegs seid. Zwischen Wolfratshausen und der Raststätte Höhenrhein ist der Standstreifen blockiert. Hier steht ein defekter PKW. Und wir bleiben auf der A95 jetzt in die andere Richtung, Richtung Garmisch-Partenkirchen. Zwischen Murnau-Kochel und der Einfahrt zur B2 bzw. Ohlstadt ist der rechte Fahrstreifen und der Standstreifen gesperrt. Der Grund dafür sind Brückenarbeiten, die dauern noch bis 16 Uhr. Ansonsten stockt es aktuell auf der B11 zwischen Walchensee und Urfeld, knapp 2 Kilometer. Hier braucht ihr knapp 5 Minuten länger. Und in Mittenwald, da staut es sich aktuell, B2 Weilheim Richtung Mittenwald, so in Weilheim, da staut es sich aktuell auch knapp 2 Kilometer und ebenfalls ein Zeitverlust von bis zu 5 Minuten.
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3: Geblitzt wird in Peißenberg Richtung Oberhausen in den Kurven Murnau-Weindorfer Straße, außerdem in Murnau auch Richtung Spatzenhausen, in Fleck Richtung Silvenstein, Burgrein in der Ortsdurchfahrt und in Mittenwald am Isarhorn, da steht auch noch einer. Wenn ihr noch was gesehen habt, Staus, Blitzer oder Unfälle, dann ruft uns doch gerne an oder schickt uns eine WhatsApp ins Studio. Die Nummer, die findet ihr unter radiooberland.de oder ihr könnt auch unsere bayerische Oberland-App benutzen.
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3: Schönen Montag wünsche ich euch. Mein Name ist Alexandra Zentile und ihr hört Radio Oberland am 8. Juni. Wir haben es jetzt kurz nach 12:30. Schön, dass ihr mit dabei seid.

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2: Ich bin Moritz Einzel. Greenpeace setzt ein Signal für ein Tempolimit auf deutschen Autobahnen. Aktivisten haben heute früh an Grenzübergängen Verkehrsschilder mit 100 km/h Aufklebern überklebt. Die Organisation sieht darin eine Antwort auf die aktuelle Treibstoffkrise. Claudia Wächter berichtet.
3: Viele Autofahrer staunen, gucken vielleicht zweimal hin. Statt der Richtgeschwindigkeit 130 steht da nun nämlich 100. Dutzende Schilder haben die Greenpeace-Leute

0: Debatte heute überklebt in aller Herrgottsfrühe. Der Tankrabatt als Lösung gegen hohe Spritpreise sei eine fossile Scheinlösung, sagen sie. Ihre Devise: Tempo runter und Sprit sparen.
1: Nach einem großflächigen Stromausfall in Reutlingen gibt es Anzeichen für Brandstiftung in einem Umspannwerk. Es seien 3 Brandstellen gefunden worden. Außerdem seien der Zaun und das Gelände vor der Anlage beschädigt, sagte ein Sprecher von Netze BW. Das Landeskriminalamt Baden-Württemberg ermittelt. 4 deutsche Friedensforschungsinstitute warnen davor, dass die regelbasierte Weltordnung zerfällt. Bei der Vorstellung des sogenannten Friedensgutachtens 2026 heißt es, Demokratien stünden weltweit unter Druck. Sowohl ihre Zahl als auch ihre Qualität nehme weltweit ab. Laut dem Gutachten befinden sich zudem die Vereinten Nationen in einer tiefen Krise, vor allem weil rivalisierende Großmächte sich gegenseitig blockieren. Nach 9 Angriffen hat US-Präsident Trump Iran und Israel aufgefordert, die Attacken sofort einzustellen. Beide Seiten müssten unverzüglich aufhören zu schießen, schrieb Trump bei Truth Social. Der Iran hatte zuvor wieder Israel angegriffen, erstmals seit Inkrafttreten der zwischen Washington und Teheran vereinbarten Waffenruhe. Israel flog Gegenangriffe. Mit teilweise mehr als 150 km/h ist ein junger Autofahrer in der Nacht durch Kulmbach gerast. Weil er schon vorher zu schnell unterwegs war, wollten Polizisten ihn kontrollieren. Doch statt anzuhalten, gab er Gas und raste über die B85 quer durch Kulmbach. Nach gut 5 Kilometern stoppte eine Streife den Wagen. Warum er versucht hatte zu flüchten, ist unklar.
2: Und wir schauen aufs aktuelle Wetter im Oberland und auf die Temperaturen. Bad Tölz 24 Grad, in Peißenberg sind es aktuell 25 Grad. Dazu gibt es einen Mix aus viel Sonne und dichten Wolken. Abends können dann aber örtliche Schauer ins Oberland kommen und die Temperaturen erreichen heute bis zu 28 Grad. Morgen, da ändert sich das Wetter dann aber, der 3-Tage-Trend. Morgen maximal noch 18 Grad, Mittwoch und Donnerstag dann maximal 14 Grad, also deutlich kühler als heute und dazu regnerisch.
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2: Vorsicht, wenn ihr auf der A95 Garmisch-Partenkirchen Richtung München unterwegs seid, zwischen Wolfratshausen und der Raststätte Höhlenrhein, ist der Standstreifen blockiert wegen eines defekten PKW. Ansonsten die A95 in die andere Richtung, also Richtung Garmisch-Partenkirchen, zwischen Murnau, Kochel und der Einfahrt zur B2 bzw. Ullstadt, ist der rechte Fahrstreifen und der Standstreifen gesperrt wegen Brückenarbeiten und das Ganze dauert heute noch bis ca. 16 Uhr. Geblitzt wird in Iffeldorf an der Hofmark, dann in Peißenberg Richtung Oberhausen in den Kurven, in Murnau in der Weindorfer Straße und Richtung Spatzenhausen, hier stehen gleich 2, dann in Fleck Richtung Silvenstein und in Burgrein in der Ortsdurchfahrt, da steht auch noch einer. Und wenn ihr noch was gesehen habt, Staus, Blitzer oder Unfälle, ruft uns doch gerne an oder schickt eine WhatsApp direkt zu uns ins Studio. Die Nummer, die findet ihr unter radiooberland.de oder ihr könnt auch unsere bayerische Oberland-App benutzen. 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Schön, dass ihr mit dabei seid an diesem Montag, den 8. Juni. Wir haben es jetzt genau 4:01. Mein Name ist Alexandra Zentile und wir von Radio Oberland, wir bringen euch gut durch diesen Montag mit Musik und den größten Songs aller Zeiten, unter anderem von Roxette oder von Supertramp jetzt für euch.

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1: Der historische Verein Murnau lädt zu seinem nächsten Vortragsabend ein. Diesmal ins Schlossmuseum. Am Mittwoch, den 10. Juni, ist Konditormeisterin Barbara Krönner zu Gast und spricht über ihre weit in die Vergangenheit reichende Familiengeschichte. Unter dem Titel Vom Lebzelter zum Schokolatier gibt sie spannende Einblicke in die Handwerksgeschichte der Familie. Los geht's um 19.30 Uhr. Anlässlich des 90. Firmenjubiläums öffnet die Firma Elektro Hofmann in Garmisch-Partenkirchen am Samstag, den 13. Juni, die Tore. Beim Tag der offenen Werkstatttüre könnt ihr mitfeiern. Dazu gibt's Infos über Photovoltaikanlagen, E-Mobilität und vieles mehr. Und für die Kids gibt's Hüpfburg und Glücksrad. Für gemütliche Stimmung sorgt die Chorzeitmusik. Außerdem kommt der Erlös des Glücksrades sowie der Speisen und Getränke der Bergwacht Garmisch-Partenkirchen zugute. Los geht's um 10 Uhr. Heiraten ohne große Vorbereitung, Kosten und Anmeldung, das könnt ihr am Freitag, den 26. Juni in Oberammergau. Bei der Aktion Einfach heiraten steht die Kreuzkirche von 14 bis 19 Uhr dafür offen. Für musikalische Umrahmung, Blumenschmuck und den kleinen Umdruck nach der Trauung ist gesorgt. Die Möglichkeit, einfach zu heiraten, ist für Paare gedacht, die bisher nur standesamtlich verheiratet sind, ein Ehejubiläum feiern wollen oder einfach einen Segen für ihre Partnerschaft wünschen. Und auch queere Paare sind selbstverständlich willkommen. Mehr Infos und viele tolle weitere Veranstaltungen findet ihr unter Radio.

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1: Mit Max Strowitzki und den Oberland-Nachrichten des Tages. Die Ehrenamtlichen der Wildtierrettung Pfaffenwinkel sind aktuell wieder im Einsatz und suchen Felder und Wiesen nach Rehkitzen ab. Nach zwei Drittel der Saison zieht Andreas Wachlinger von der Wildtierrettung eine positive Zwischenbilanz.
2: Bei uns im Gebiet gab es dieses Jahr keine Unfälle, also bei uns gibt es kein Kitz, was übersehen wurde oder trotz der Suche vermäht wurde, also somit eine unfallfreie Maat.
1: Noch ist die Suchsaison aber nicht beendet, sagt Wachlinger. Diese geht noch bis in den Juli hinein. Da bleibe noch viel zu tun. Bei zwei Motorradunfällen sind am Wochenende mehrere Personen schwer verletzt worden. Wie die Polizei mitgeteilt hat, ist am Samstag ein 20-Jähriger aus Buchloe bei Peißenberg auf die Gegenfahrbahn geraten und mit einem anderen Motorradfahrer zusammengekracht. Der 20-Jährige wurde lebensgefährlich verletzt und mit dem Hubschrauber ins Krankenhaus Murnau geflogen. Seine 18-jährige Beifahrerin und der entgegengekommene Biker wurden ebenfalls schwer verletzt. Die Strecke war mehrere Stunden gesperrt. Am Sonntag verunglückte auch noch eine 22-jährige Motorradfahrerin am Kesselberg. Sie verlor in einer Kurve die Kontrolle, rutschte in den Gegenverkehr und wurde ebenfalls schwer verletzt. Notlandung an der B11. Aufgrund von Thermikproblemen musste ein 18-jähriger Sportpilot am Sonntag seinen Flug zum Segelflugplatz Königsdorf abbrechen. Laut Polizei landete er sein Segelflugzeug notgedrungen im Vorfeld eines Weilers bei Geretsried. Die Landung verlief problemlos. Der Pilot blieb unverletzt und auch am Flieger entstand kein Schaden. Wichtige Info für Bahnpendler, die mit der S-Bahn aus dem Oberland nach München fahren. Im Laufe der Woche müsst ihr euch auf Beeinträchtigungen einstellen. Zumindest dann, wenn ihr auch noch zur späteren Stunde unterwegs seid. Schuld sind mal wieder Bauarbeiten zur zweiten Stammstrecke. Deshalb fahren die S-Bahn-Linien bis Freitag zwischen 21.20 Uhr und 4.40 Uhr teilweise nur eingeschränkt und es kann Ersatzverkehr geben. Das hat die Deutsche Bahn mitgeteilt. Für die S6 und die S8 bedeutet das, die Züge von und nach Herrsching beginnen und enden in Harthaus. Die Züge aus Tutzing fahren als S8 zum Flughafen, die Züge vom Flughafen fahren als S6 in Richtung Tutzing. Eine Übersicht der Änderungen gibt's online auf radiooberland.de. Das waren die Oberland-Nachrichten. 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
3: Und wir schauen aufs aktuelle Wetter im Oberland und auch die Temperaturen. Peiting 25 Grad, genauso wie in Icking. Die Höchsttemperaturen, die liegen heute bei 28 Grad. Dazu gibt's einen Mix aus viel Sonne und dichten Wolken. Zum Abend hin können dann örtlich aber Schauer ins Oberland kommen. Und morgen, ja, da ändert sich dann das Wetter, der 3-Tage-Trend. Morgen maximal noch 18 Grad, Mittwoch und Donnerstag dann nur noch bis zu 14 Grad. Also deutlich kühler als heute und dazu dann auch regnerisch.
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3: Vorsicht, wenn ihr auf der A95 Garmisch-Partenkirchen Richtung München unterwegs seid. Zwischen Wolfratshausen und der Raststätte Höhenrhein ist der Standstreifen blockiert. Hier besteht Gefahr durch einen defekten PKW. Und wir bleiben auf der A95 und zwar in Richtung Garmisch-Partenkirchen. Zwischen Murnau-Kochel und der Einfahrt zur B2 Ohlstadt ist der rechte Fahrstreifen und der Standstreifen gesperrt wegen Brückenarbeiten. Das Ganze noch bis 16 Uhr.
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3: Geblitzt wird an der Hofmark in Iffeldorf, dann zwischen Peißenberg und Oberhausen in den Kurven, in Murnau in der Weindorfer Straße und Richtung Spatzenhausen, hier gleich zwei. Dann in Fleck Richtung Silvenstein und in Burgrhein in der Ortsdurchfahrt, da steht auch noch einer. Und wenn ihr noch was gesehen habt, Staus, Blitzer oder Unfälle, ruft uns doch gerne an oder schickt uns eine WhatsApp direkt ins Studio. Die Nummer, die findet ihr unter radiooberland.de oder ihr könnt auch unsere bayerische Oberland-App benutzen.
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3: Mein Name ist Alexandra Zentile und ihr hört Radio Oberland am Montag, den 8. Juni. Schön, dass ihr mit dabei seid. Wir haben es jetzt kurz nach halb zwei.

0: Heute sprechen wir über eines der entscheidenden Themen unserer Zeit, die Energiewende. Wir lernen ja gerade schmerzlich, dass wir uns nicht mehr so richtig nur auf fossile Energie wie Öl und Gas verlassen können. Haben schon 2013 ein paar findige Menschen erkannt und die Energiegenossenschaft Oberland gegründet. Die bauen große Photovoltaikanlagen auf Wiesen und Weiden und sorgen dafür, dass aus unserer Sonne hier im Oberland richtig viel Strom wird. Dazu arbeiten sie mit Landwirten, denen gehören ja meistens die Flächen, Politik und Kommunen zusammen, sagt einer der Vorstände, Stefan Sendl.
1: Die Bereitschaft und das Interesse, diese Projekte zu unterstützen, ist unabhängig von irgendwelchen politischen Ausrichtungen sehr groß und auch das Interesse der Zusammenarbeit ist immer sehr gut. Und deshalb haben wir festgestellt, dass die Projekte auch unter solchen Voraussetzungen, dass jetzt ein neuer Bürgermeister oder Bürgermeisterin da ist, gut weiterlaufen und die Unterstützung weitergeht. Dass wir natürlich auch von der politischen Spitze, aber auch von der Verwaltung her da gutes Miteinander haben und die Dinge miteinander vorantreiben.
0: Das Genossenschaftssystem, denkbar einfach. Die Menschen nehmen die Dinge einfach selber in die Hand, schließen sich zusammen und ziehen den Ausbau unter anderem von Sonnenenergie durch. Und Susanne Seeling, ebenfalls im Vorstand der EG Oberland, unterstreicht noch einen Punkt.
2: Was auch noch ganz wichtig ist für eine Genossenschaft, das ist eben nicht in erster Linie profitorientiert. Also uns geht es nicht darum, dass wir jetzt möglichst viel Geld scheffeln wollen, wie vielleicht der ein oder andere Investor im Energiebereich schon, sondern wir wollen jetzt in unserem Bereich die Energiewende voranbringen und das eben auf breiten Füßen tragen.
0: Solltet ihr euch schon mal über so große Photovoltaikanlagen, zum Beispiel bei Ohlstadt neben der A95 oder in Schongau an der Römerstraße gewundert haben, das sind die Projekte der Energiegenossenschaft Oberland aus Peißenberg. Unter anderem da entsteht Strom für jetzt schon 8000 Haushalte und es soll noch mehr werden.
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3: Ich bin Moritz Einzel. Deutlich weniger Studierende als noch vor 2 Jahren gehen sicher davon aus, im Anschluss an ihr Studium zügig einen passenden Job zu finden. Das geht aus einer Umfrage der Beratungsgesellschaft EY hervor. Rund 39% rechnen sicher mit einem raschen Berufseinstieg. Vor 2 Jahren waren es noch mehr als 50% der Befragten. Wichtigster Faktor bei der Arbeitgeberwahl ist derzeit die Jobsicherheit. Egal ob Kurztrip oder ausgedehnter Sommerurlaub, günstiger kommt man mit Reisen Richtung Südeuropa weg. Nach aktuellen Zahlen des Statistischen Bundesamtes sind Hotel und der Besuch im Restaurant dort teilweise sogar um die Hälfte günstiger als bei uns. Mehr von Ronny Thorau.
4: Also am günstigsten übernachtet und speist man in den südeuropäischen Ländern Nordmazedonien und Bulgarien. Da liegen die Preise im Schnitt bei der Hälfte nur im Vergleich zu Deutschland. Und ein Drittel auch spart man in Portugal und immerhin auch noch rund ein Fünftel in Spanien, Malta, Zypern und Griechenland.
3: Bei einem schweren Erdbeben auf der philippinischen Insel Mindanao sind nach Angaben des Zivilschutzes mindestens 32 Menschen ums Leben gekommen. Rund 130 weitere wurden verletzt. Mehrere Menschen werden noch vermisst. Zwischenzeitliche Tsunami-Warnungen wurden wieder aufgehoben. Nach den gegenseitigen Angriffen des Iran und Israels hat US-Präsident Trump beide Seiten zur Mäßigung aufgerufen. Auf seiner Plattform Truth Social schrieb Trump, Israel und der Iran müssten unverzüglich aufhören zu schießen. Israel hatte neue Raketenangriffe aus dem Iran gemeldet und in der Nacht auch mit Beschuss reagiert. Der Iran erklärte die Angriffe inzwischen für beendet.

0: Ein Mann soll mindestens 10 Einbrüche in Regensburg verübt haben. Jetzt hat die Polizei den mutmaßlichen Serieneinbrecher geschnappt. Der 46-Jährige sitzt in Untersuchungshaft. Er soll im Jahr 2025 für 7 Einbrüche in Regensburg verantwortlich sein, im Jahr 2026 für mindestens 3 weitere Einbrüche.
1: Und wir schauen aufs aktuelle Wetter am Oberland und auf die Temperatur in Landsberg. 25 Grad, genauso wie in Pell. 28 Grad, das sind heute die Spitzenwerte. Dazu mit einem Mix aus viel Sonne und dichten Wolken. Abends, da kommen dann örtliche Schauer ins Oberland. Und auch morgen, da wird sich das Wetter ändern, der 3-Tage-Trend. Morgen maximal noch 18 Grad, Mittwoch und Donnerstag dann maximal 14 Grad. Also deutlich kühler als heute und dazu wird's regnerisch.
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1: Auf der A95 München Richtung Garmisch-Partenkirchen, da finden heute Brückenarbeiten statt. Und zwar zwischen Murnau-Kochel und der Einfahrt zur B2 bzw. Ohlstadt. Hier ist der rechte Fahrstreifen und der Standstreifen gesperrt. Und das Ganze dauert heute noch bis 16 Uhr. Geblitzt wird in Steingarten Richtung Wildsteig, in Iffeldorf an der Hofmark, dann in Peißenberg Richtung Oberhausen, da wo die Kurven sind, in Murnau gleich zweimal Weindorfer Straße und Richtung Spatzenhausen, außerdem auch noch in Fleck Richtung Silvenstein. Wenn ihr noch was gesehen habt, Staus, Blitzer oder Unfälle, dann ruft uns doch gerne an oder schickt uns eine WhatsApp direkt ins Studio. Die Nummer, die findet ihr unter radiooberland.de oder ihr könnt auch unsere bayerische Oberland-App benutzen.
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1: Schönen Nachmittag wünsche ich euch. Mein Name ist Alexandra Zentile und ihr hört Radio Oberland am Montag, den 8. Juni um kurz nach 2. Wir begleiten euch durch den Tag mit Musik und den größten Songs aller Zeiten von Snow Patrol, Deep Blue Something und von Bon Jovi.
4: Schau!

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1: Mit Max Strowitzki und den Oberland-Nachrichten des Tages. Autofahrer auf der B23 müssen seit heute gleich doppelt mit Einschränkungen rechnen. Bei Garmisch-Partenkirchen wird der Bereich zwischen dem Tunnel Farchand und der Kramer-Tunnel-Baustelle in den nächsten 8 Wochen immer wieder halbseitig gesperrt, weil in dem Abschnitt laut staatlichem Bauamt Weilheim Kabelschächte verlegt werden. Auch die Ortsumfahrung Oberammergau wird seit heute wieder halbseitig gesperrt. Dort stehen in den kommenden 3 Wochen noch Restarbeiten an. Und auch in Wolfratshausen kommt es zu Einschränkungen. Bis voraussichtlich Ende Juni ist die Bahnhofstraße wegen einer Baustelle nur einseitig befahrbar. Die Einfahrt über den Untermarkt ist nicht möglich. 2 Vermisstenfälle haben am Wochenende die Polizei im Oberland auf Trab gehalten. In Iffeldorf war in der Nacht von Freitag auf Samstag ein 87-Jähriger in einer Klinik vermisst worden. Polizei, Feuerwehr und Wasserwacht starteten daraufhin eine groß angelegte Suchaktion. Gegen 3.30 Uhr wurde der Mann dann unverletzt in der Klinik gefunden. Am Samstagabend waren dann zahlreiche Polizisten in Schongau auf der Suche nach einer vermissten 83-Jährigen. Die stark demente Frau war aus einem Seniorenheim verschwunden, konnte aber schließlich wohlbehalten in einem Restaurant gefunden werden. Rettungseinsatz statt Fronleichnamsfrühschoppen. Eine Schlauchbootfahrt auf der Loisach hat am Sonntagmittag in Großweil einen größeren Rettungseinsatz ausgelöst und eine Feier der Freiwilligen Feuerwehr unterbrochen. Nur wenige 100 Meter von den Feierlichkeiten entfernt war eine 3-köpfige Gruppe mit ihrem Boot an einem Wehr hängen geblieben und in Schwierigkeiten geraten. Als die Feuerwehrler eintrafen, stellte sich heraus, dass die 3 Schlauchbootfahrer ins Wasser geraten waren, sich jedoch selbstständig aus dem Gefahrenbereich retten konnten. Das Boot blieb allerdings am Wehr hängen. Mit einem gezielten Auffahrmanöver gelang es der Feuerwehr schließlich, das havarierte Boot zu lösen. Verletzt wurde niemand. Ein brennender Wohnwagen hat in Herrsching am Wochenende für einen Feuerwehreinsatz gesorgt. Wie die Polizei mitteilt, bemerkte eine Anwohnerin am Sonntag den Brand im Mitterweg. Die Feuerwehr war schnell vor Ort und konnte den Brand umgehend löschen. Durch das Feuer wurden neben dem Wohnwagen unter anderem auch ein Auto sowie ein Wohnmobil beschädigt. Insgesamt entstand ein Schaden von über 31.000 Euro. Verletzt wurde niemand. Brandursache war wohl ein technischer Defekt. Das waren die Oberland-Nachrichten. 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
2: Und wir schauen aufs aktuelle Wetter im Oberland und auf die Temperaturen. Sie ist Haupt 26 Grad, genauso wie in Lenggries. Bis zu 28 Grad sind heute in der Spitze möglich. Dazu gibt's einen Mix aus viel Sonne und dichten Wolken. Gegen Abend, da kommen dann aber auch Schauer ins Oberland, da kann es dann örtlich regnen. Und morgen, ja, da ändert sich das Wetter dann. Der 3-Tage-Trend, morgen maximal noch 18 Grad, Mittwoch und Donnerstag dann nur noch 14 Grad, also deutlich kälter als heute und dazu dann auch regnerisch die nächsten Tage.
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2: Wir haben eine Baustelle auf der A95 München Richtung Garmisch-Partenkirchen. Zwischen Murnau-Kochel und der Einfahrt zur B2 bzw. Ohlstadt ist der rechte Fahrstreifen und der Standstreifen gesperrt. Der Grund dafür Brückenarbeiten. Das Ganze dauert noch bis ca. 16 Uhr. Außerdem dauert es aktuell länger auf der B2 zwischen Weilheim und dem Abzweig nach Polling. Hier staut es sich über 2 Kilometer und ihr habt einen Zeitverlust von bis zu 5 Minuten.
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2: Die neuesten Blitzer stehen in Penzberg beim Friedhof in der Kurve, in Steingaden Richtung Wildsteig, in Iffeldorf in der Hofmark, in Peißenberg Richtung Oberhausen, in den Kurven, in Murnau, da stehen gleich 2, Weindorfer Straße und dann noch auf der Bundesstraße Richtung Spatzenhausen, da wird auch geblitzt und wenn ihr noch was gesehen habt, Staus, Blitzer oder Unfälle, ruft uns doch gerne an oder schickt eine WhatsApp ins Studio. Die Nummer, die findet ihr unter radiooberland.de oder ihr könnt auch unsere bayerische Oberland-App benutzen. 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Es ist Montag, der 8. Juni, kurz nach 3:30. Mein Name ist Alexandra Zentile und ihr hört Radio Oberland und mit uns, da geht's rein in den Nachmittag mit uns und den größten Songs aller Zeiten von Gossip, No Doubt und jetzt die Pretenders für euch.

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3: Ich bin Moritz Einzel. Noch nie wurde das Hilfetelefon Gewalt gegen Frauen so oft in Anspruch genommen wie letztes Jahr. Laut dem Bundesamt für Familie und zivilgesellschaftliche Angelegenheiten gab es fast 70.000 Anrufe. Pro Tag waren es im Schnitt 190 Beratungen, die meisten wegen häuslicher Gewalt. Das Hilfetelefon Gewalt gegen Frauen ist rund um die Uhr erreichbar, kostenlos und anonym. Nach dem Brand in einem Umspannwerk sind in Reutlingen noch immer tausende Haushalte ohne Strom. Gleichzeitig laufen die Ermittlungen auf Hochtouren. Ob hinter dem Feuer ein technischer Defekt oder doch Brandstiftung steckt, ist weiter unklar. Zoe Tassovali berichtet.
4: Also am günstigsten übernachtet und speist man in den südeuropäischen Ländern Nordmazedonien und Bulgarien. Da liegen die Preise im Schnitt bei der Hälfte nur im Vergleich zu Deutschland. Und ein Drittel auch spart man in Portugal und immerhin auch noch rund ein Fünftel in Spanien, Malta, Zypern und Griechenland. Eher teurer in Südeuropa sind Kroatien und Italien, aber auch da spart man bei Hotels und Restaurants immer noch ein paar Prozent im Vergleich zu Deutschland.
3: Obwohl die Arbeitslosigkeit in Deutschland seit Jahren größer wird, waren in den ersten drei Monaten des Jahres über 1 Million Stellen unbesetzt. Das zeigen Daten des Instituts für Arbeitsmarkt- und Berufsforschung. Ein Problem sei, dass viele Stellen eine abgeschlossene Ausbildung voraussetzen, die Jobsuchende oft nicht haben. Die Vereinten Nationen nehmen im Kampf gegen den Klimawandel eine unverzichtbare Rolle ein. Das hat Umweltminister Schneider

0: Vor einer Klimakonferenz in Bonn gesagt. Während an vielen Stellen der Welt Konflikte zunehmen, arbeiteten Staaten unter dem Dach der UN weiter an gemeinsamen Antworten auf die Klimakrise. Das sei keine Selbstverständlichkeit. Die Konferenz in Bonn soll die nächste Weltklimakonferenz in Antalya vorbereiten. Noch gut 3 Wochen gilt der Tankrabatt, der Autofahrerinnen und Autofahrer entlasten soll. Laut dem IFO-Institut geben die Mineralölkonzerne den Rabatt auch zum Großteil an die Verbraucher weiter. Aber Pendlern mit niedrigem Einkommen hilft der Tankrabatt wohl nicht wirklich, obwohl die Unterstützung am ehesten bräuchten.
1: Dankeschön, soweit die Nachrichten. Kurz nach 3 haben wir's, checken wir's Wetter durch. Heute weiter, im Moment noch viel Sonne und Wolken im Mix, aber abends macht's dann zu. Örtlich Schauer, Höchstwerte aktuell noch 23 bis 27 Grad. Heute Abend und heute Nacht dann 17 bis 12. Dann viele Wolken und immer wieder Regen. Der 3-Tage-Trend, morgen regnerisch, maximal noch 18 Grad, heißt, die Schafskälte kommt. Und zwar so richtig am Mittwoch und am Donnerstag generell regnerisch und maximal 14 Grad.
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1: Genau 3:03, Servus Autofahrer. Achtung auf der A96 München-Lindau zwischen dem Etterschlager-Tunnel und dem Echinger-Tunnel. Aktuell 6 Kilometer Stau. Wartezeit von über einer Stunde momentan. Haltet durch. Und fahrt vor allem nicht zu schnell, denn wir haben eine Menge Blitzer. Hugelfing, Ortsdurchfahrt. Penzberg beim Friedhof in der Kurve. Steingarten Richtung Wildsteig. Iffeldorf, Hofmark. Murnau, Weindorfer Straße. Murnau Richtung Spatzenhausen. Und Ettal, Ortsdurchfahrt bzw. Griesen, auch hier in der Ortsdurchfahrt. Bin ich fertig? Ja, bin ich. Für den Moment. Außer ihr ergänzt was. Gerne durchrufen oder WhatsAppen. Danke euch. Ich bin Simon Fritzenschaft. Servus, grüß euch. Wir haben sie, die WM-Woche. Am Donnerstag geht's los. Habt ihr euch eigentlich schon angemeldet fürs Tippspiel? 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Noch nicht? Dann macht das doch am besten gleich. Geht ganz einfach übers Handy, die Boa-App. Wie es genau funktioniert, sage ich euch gleich nach Bon Jovi und Creedence. Clearwater Revival, also CCR. Have you ever seen the rain? Noch nicht heute, aber kommt noch.

0: Mit Hängen und Würgen im Vorbereitungsspiel gegen die USA gewonnen. Lennart Karl verletzt, aber okay, alles auch Geschichte geschenkt. 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Welches Ergebnis tippt ihr? 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Ich grenzenloser Optimist. 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

0: Das ist ein Classic Rocker am Montagnachmittag von Journey. Wheel in the Sky, kurz vor halb vier. Achtung, nach wie vor große Probleme auf der A96 München-Lindau zwischen Oberpfaffenhofen und Echinger Tunnel. Mittlerweile 8 Kilometer Stau, Zeitverlust gut eine Stunde.
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1: Mit Max Trowitzki und den Oberland-Nachrichten des Tages. Die Ehrenamtlichen der Wildtierrettung Pfaffenwinkel sind aktuell wieder im Einsatz und suchen Felder und Wiesen nach Rehkitzen ab. Nach zwei Drittel der Saison zieht Andreas Wachlinger von der Wildtierrettung eine positive Zwischenbilanz.
2: Bei uns im Gebiet gab es dieses Jahr keine Unfälle, also bei uns gibt es kein Kitz, was übersehen wurde oder trotz der Suche vermäht wurde, also somit eine unfallfreie Maat.
1: Noch ist die Suchsaison aber nicht beendet, sagt Wachlinger. Diese geht noch bis in den Juli hinein. Da bleibe noch viel zu tun. Bei zwei Motorradunfällen sind am Wochenende mehrere Personen schwer verletzt worden. Wie die Polizei mitgeteilt hat, ist am Samstag ein 20-Jähriger aus Buchloe bei Peißenberg auf die Gegenfahrbahn geraten und mit einem anderen Motorradfahrer zusammengekracht. Der 20-Jährige wurde lebensgefährlich verletzt und mit dem Hubschrauber ins Krankenhaus Murnau geflogen. Seine 18-jährige Beifahrerin und der entgegengekommene Biker wurden ebenfalls schwer verletzt. Die Strecke war mehrere Stunden gesperrt. Am Sonntag verunglückte auch noch eine 22-jährige Motorradfahrerin am Kesselberg. Sie verlor in einer Kurve die Kontrolle, rutschte in den Gegenverkehr und wurde ebenfalls schwer verletzt. Notlandung an der B11. Aufgrund von Thermikproblemen musste ein 18-jähriger Sportpilot am Sonntag seinen Flug zum Segelflugplatz Königsdorf abbrechen. Laut Polizei landete er sein Segelflugzeug notgedrungen im Vorfeld eines Weilers bei Geretsried. Die Landung verlief problemlos. Der Pilot blieb unverletzt und auch am Flieger entstand kein Schaden. Wichtige Info für Bahnpendler, die mit der S-Bahn aus dem Oberland nach München fahren. Im Laufe der Woche müsst ihr euch auf Beeinträchtigungen einstellen. Zumindest dann, wenn ihr auch noch zur späteren Stunde unterwegs seid. Schuld sind mal wieder Bauarbeiten zur zweiten Stammstrecke. Deshalb fahren die S-Bahn-Linien bis Freitag zwischen 21.20 Uhr und 4.40 Uhr teilweise nur eingeschränkt und es kann Ersatzverkehr geben. Das hat die Deutsche Bahn mitgeteilt. Für die S6 und die S8 bedeutet das, die Züge von und nach Herrsching beginnen und enden in Harthaus. Die Züge aus Tutzing fahren als S8 zum Flughafen, die Züge vom Flughafen fahren als S6 in Richtung Tutzing. Eine Übersicht der Änderungen gibt's online auf radiooberland.de. Das waren die Oberland-Nachrichten. 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
3: Danke dir, Max. Schau mal wieder aufs Wetter. Noch viel Sonne und Wolken im Mix, aber es macht immer weiter zu. Heute Abend dann örtlich Schauer angesagt. Noch sind's so 4er, 5er, 6er, 20 Grad heute Abend und heute Nacht dann 17 bis 12. Dann viele Wolken und örtlich immer wieder Regen. Der 3-Tage-Trend, morgen regnerisch, maximal noch 18 Grad. Die Schafskälte kommt. Mittwoch regnerisch 14 Grad. Donnerstag Sonne und dichte Wolken im Wechsel. Örtlich kräftige Schauer und Gewitter und ebenfalls 14 Grad.
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3: Gleich 4:04. Servus auf die Straßen. Achtung A96 München-Lindau. Immer noch viel los. Stau zwischen Oberpfaffenhofen und Echinger Tunnel. 8 Kilometer momentan. Standzeit knapp eine Stunde. Wo es geht, gute Fahrt.
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3: Achtung, teure Fotos. Hugelfing Ortsdurchfahrt. Penzberg beim Friedhof. Steingarten Richtung Wildsteig. Iffeldorf Hofmark, Murnau Richtung Spatzenhausen, Ettal in der Ortsdurchfahrt und Griesen, das ist der letzte für den Moment, ebenfalls. In der Ortsdurchfahrt habt ihr mehr? Zugänge, Abgänge, Umzüge gerne melden, einfach hier anrufen oder WhatsApp im Studionummer wie immer online, radiooberland.de. Danke euch! Ich bin Simon Fritzenschaft. Servus, grüß euch! Einen schönen Montagnachmittag jetzt. Mit Toto, Afrika, absoluter Klassiker, Radio Oberland, die größten Songs aller Zeiten.

0: In Deutschland und damit auch bei uns im Oberland ist einfach unglaublich viel los. Iran-Krise, die Spritpreisdiskussion, E-Mobilität und vieles mehr. Wir bringen da mal ein bisschen Ordnung für euch rein, haben wir uns gedacht. Kümmern uns heute mal um die Energiegenossenschaft Oberland. Die sitzen in Peißenberg, kümmern sich um das Thema Energiewende. Einer der Vorstände dort ist Stefan Sendel. Wie das funktioniert über Photovoltaikanlagen, die auf Wiesen stehen, sagt er. Der Stefan Sendel, da wird aus Sonnenlicht Strom gemacht. Diese Anlagen könnt ihr unter anderem in Ullstadt von der A95 aus sehen und eine weitere steht zwischen Oberhausen und Peißenberg, gleich nach der Ammerbrücke oder in Schongau an der Römerstraße.
1: Also wir sind ja seit über 10 Jahren am Start, 2013 gegründet, mit damals 80 Mitgliedern, mittlerweile sind wir über 500 und wir sind jetzt seit einigen Jahren mit größeren PV-Anlagen, Freiflächenanlagen am Start, wobei uns wichtig ist, dass es Agri-PV-Anlagen sind, die halt auf der Fläche dann sowohl die landwirtschaftliche Nutzung als auch die Stromproduktion gleichzeitig ermöglichen.
0: Das ist ja das Schöne, das Geniale an diesem System. Die Landwirte, denen die Wiesen gehören, können die weiter zum Beispiel für ihre Tiere nutzen und oben drüber liegen die Solarpaneele. Wollt ihr mehr dazu wissen? Dann klickt doch einfach mal rein. www.eg-oberland.de. Lohnt sich.
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0: Mike and the Mechanics. Another cup of coffee, kurz vor vier. Achtung Autofahrer, wir haben ja viel Verkehr auf der A96. München-Lindau, aktuell am Etterschlager Tunnel, genau deswegen auch noch Blockabfertigung.
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2: Ich bin Moritz Einzel. Obwohl die Arbeitslosigkeit in Deutschland seit Jahren größer wird, waren im ersten Quartal bundesweit mehr als 1 Million Arbeitsplätze unbesetzt. Das geht aus der jüngsten Stellenerhebung des Instituts für Arbeitsmarkt- und Berufsforschung in Nürnberg hervor. Fabian Schaffer berichtet.
3: Bundesweit waren im ersten Quartal mehr als 1,1 Millionen Arbeitsplätze unbesetzt. Das sind zwar etwas weniger als Ende vergangenen Jahres, die Zahl bleibt aber hoch. Gleichzeitig kommen aktuell auf jede offene Stelle 264 Arbeitslose. Das Problem, häufig passen die Anforderungen der Unternehmen nicht zu den Qualifikationen der Arbeitssuchenden. Besonders deutlich wird das bei Jobs ohne Ausbildungsabschluss.
2: Die Bahn will für mehr Sicherheit für ihre Mitarbeitenden sorgen. Ab Juli gibt's zum Beispiel einen Testlauf mit stichfesten Schutzwesten. Außerdem können die Beschäftigten mit Kundenkontakt Bodycams tragen, wenn sie wollen. Und die Bahn plant, KI-gestützte Echtzeitauswertung von Kameraaufnahmen in Zügen einzuführen. So sollen Konflikte früher erkannt werden. Während seines Spanien-Besuchs hat sich Papst Leo XIV. Zum heiklen Thema Missbrauch in der katholischen Kirche geäußert. Bei einem Treffen mit spanischen Bischöfen sagte der Papst, die Kirche müsse auf diese Plage mit Zuhören, Wahrheit, Gerechtigkeit und Wiedergutmachung antworten. Leo warb für Prävention und eine Kultur der Fürsorge. Letztes Jahr hat es in Bayern deutlich mehr queerfeindliche Vorfälle gegeben. Die Fachstelle Strong hat 413 Vorfälle gegen unter anderem Schwule, Lesben und Transpersonen gezählt. 2024 waren es noch 289. Unter den gemeldeten Vorfällen sind zum Beispiel Beleidigungen, Bedrohungen, sexuelle Belästigung und Gewalt. Den FC Liverpool coachte er unter anderem zur englischen Meisterschaft und zum Champions League Triumph. Jetzt hat Ex-Liverpool-Trainer Jürgen Klopp einen Orden des britischen Königshauses erhalten. Klopp wurde ehrenhalber zum Commander of the Most Excellent Order of the British Empire.

0: Empire ernannt. Die Auszeichnung ist knapp unter dem Ritterschlag angesiedelt.
1: Na, da gratulieren wir doch mal, würde ich sagen. Schauen wir aufs Wetter noch. Verbreitet Sonne, aber die Wolken werden immer mehr. Heute Abend dann örtlich Schauer angesagt. Im Moment sind wir noch im sommerlichen Bereich, was die Temperaturen angeht. 24, 25 Grad. Heute Abend und heute Nacht dann 17 bis 12. Da dann viele Wolken und örtlich immer wieder Regen. Und der 3-Tage-Trend fürs Oberland. Morgen Dienstag. Regnerisch, maximal noch 18 Grad. Die Schafskälte kommt, merkt man am Mittwoch und am Donnerstag. Da generell regnerisch und jeweils maximal 14 Grad.
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1: 16.03 Uhr, 3 Minuten nach 4 haben wir Servus auf die Straßen. Achtung, B472 zwischen der Abzweigung Geisach und Bad Tölz. Hier gerade Stau und stockender Verkehr. Dann Obacht, Kreisstraße Weilheim 13 zwischen Windkreuth und Schlag. Hier Gefahr durch eine ungesicherte Unfallstelle. Bitte Obacht. Dann schauen wir nach Starnberg, Hipplingsroth, Bereich Münchner Haupt- und Weilheimer Straße und Weilheim auswärts Richtung Starnberg bzw. München. Hier in beiden Fahrtrichtungen Stau und stockender Verkehr auf knapp 2 Kilometern Zeitverlust. Hier an der Stelle aktuell 5 Minuten. Wo es geht, gute Fahrt. Fotos, Murnau, Weindorfer Straße an den Schulen, Hugelfing, Ortsdurchfahrt, Penzberg am Friedhof, Steingarten Richtung Wildsteig, Iffeldorf, Hofmark, Ettal und Griesen jeweils die Ortsdurchfahrten. Habt ihr mehr? Gerne durchrufen oder WhatsAppen. Ich bin Simon Fritzenschaft, servus. Freue mich sehr, dass ihr euren Montagnachmittag nach den Pfingstferien direkt mal mit mir verbringt. Machen wir es uns schön mit Survivor, Burning Heart.

0: Das sind die Stones hier bei Radio Oberland. Montagnachmittag gleich 3:45. Anybody seen my baby? So, da sind sie schon wieder, Geschichte. Die Pfingstferien, das heißt, einmal müssen wir noch durchhalten und dann ist Sommerferienzeit. Aber die große Frage, wie konservieren wir eigentlich unser Urlaubsfeeling, dass wir uns die letzten zwei Wochen so wunderschön aufgebaut haben? Wir sind entspannt gewesen, alles war super, am Strand gelegen, mit dem Drink in der Hand, Füße im Wasser und jetzt ist wieder Alltag. Wie machen wir das, dass der nicht gleich voll zuschlägt? Also ich sag's euch ganz persönlich, mir hilft da immer so eine Urlaubsplaylist. Ja, die Musik, die ich im Urlaub gerne gehört habe, eben am Strand, vielleicht Kopfhörer auf dem Ohr, die packe ich mir dann auch immer aufs Handy, fürs Auto dann auf dem Weg in die Arbeit einfach nochmal hören, wie es im Urlaub war. Oder auch ganz gerne mal noch ins Kino gehen. Ja, wir sind schon wieder da, alles ist wieder wie vorher. Ausnahme, wir nehmen uns einen richtig schönen Film raus, fahren in so ein Kinocenter, Nachos und Käse dazu und genießen den Abend nochmal, auch das konserviert. Urlaubsgefühl wirklich wunderbar. Was können wir noch tun? Ah, an meinem letzten Urlaub habe ich ein gutes Buch gelesen, bin nicht ganz fertig geworden damit, hatte noch so 100 Seiten übrig und auch das ist ein wirklich guter Tipp. Einfach abends statt Netflixen dieses Urlaubsbuch nochmal aufklappen, fertig lesen und dann seid ihr schon wieder tiefenentspannt.
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0: Tja, und lange ist es ja nicht hin, bis zu den nächsten Ferien und dann 6 Wochen Sommerferien. Also, das halten wir schon gemeinsam durch. Hier sind die Hooters bei Radio Oberland. Montagnachmittag, 500 Miles.

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1: Mit Max Strowitzki und den Oberland-Nachrichten des Tages. Autofahrer auf der B23 müssen seit heute gleich doppelt mit Einschränkungen rechnen. Bei Garmisch-Partenkirchen wird der Bereich zwischen dem Tunnel Farchand und der Kramer-Tunnel-Baustelle in den nächsten 8 Wochen immer wieder halbseitig gesperrt, weil in dem Abschnitt laut staatlichem Bauamt Weilheim Kabelschächte verlegt werden. Auch die Ortsumfahrung Oberammergau wird seit heute wieder halbseitig gesperrt. Dort stehen in den kommenden 3 Wochen noch Restarbeiten an. Und auch in Wolfratshausen kommt es zu Einschränkungen. Bis voraussichtlich Ende Juni ist die Bahnhofstraße wegen einer Baustelle nur einseitig befahrbar. Die Einfahrt über den Untermarkt ist nicht möglich. 2 Vermisstenfälle haben am Wochenende die Polizei im Oberland auf Trab gehalten. In Iffeldorf war in der Nacht von Freitag auf Samstag ein 87-Jähriger in einer Klinik vermisst worden. Polizei, Feuerwehr und Wasserwacht starteten daraufhin eine groß angelegte Suchaktion. Gegen 3.30 Uhr wurde der Mann dann unverletzt in der Klinik gefunden. Am Samstagabend waren dann zahlreiche Polizisten in Schongau auf der Suche nach einer vermissten 83-Jährigen. Die stark demente Frau war aus einem Seniorenheim verschwunden, konnte aber schließlich wohlbehalten in einem Restaurant gefunden werden. Rettungseinsatz statt Fronleichnamsfrühschoppen. Eine Schlauchbootfahrt auf der Loisach hat am Sonntagmittag in Großweil einen größeren Rettungseinsatz ausgelöst und eine Feier der Freiwilligen Feuerwehr unterbrochen. Nur wenige 100 Meter von den Feierlichkeiten entfernt war eine 3-köpfige Gruppe mit ihrem Boot an einem Wehr hängen geblieben und in Schwierigkeiten geraten. Als die Feuerwehrler eintrafen, stellte sich heraus, dass die 3 Schlauchbootfahrer ins Wasser geraten waren, sich jedoch selbstständig aus dem Gefahrenbereich retten konnten. Das Boot blieb allerdings am Wehr hängen. Mit einem gezielten Auffahrmanöver gelang es der Feuerwehr schließlich, das havarierte Boot zu lösen. Verletzt wurde niemand. Ein brennender Wohnwagen hat in Herrsching am Wochenende für einen Feuerwehreinsatz gesorgt. Wie die Polizei mitteilt, bemerkte eine Anwohnerin am Sonntag den Brand im Mitterweg. Die Feuerwehr war schnell vor Ort und konnte den Brand umgehend löschen. Durch das Feuer wurden neben dem Wohnwagen unter anderem auch ein Auto sowie ein Wohnmobil beschädigt. Insgesamt entstand ein Schaden von über 31.000 Euro. Verletzt wurde niemand. Brandursache war wohl ein technischer Defekt. Das waren die Oberland-Nachrichten. 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
2: Danke dir, Max. Schau mal wieder aufs Wetter. Wir haben noch Sonnenschein, aber die Wolken werden immer mehr und heute Abend dann örtlich immer wieder erstmal Regen. Noch so 23, 24, vielleicht 25 Grad heute Abend und heute Nacht dann 17 bis 12. Da hat's dann viele Wolken und immer wieder auch Regen hier. Der 3-Tage-Trend morgen am Dienstag regnerisch, maximal noch 18 Grad. Die Schafskälte kommt, merkt man am Mittwoch und am Donnerstag. Da ist es generell regnerisch, das Wetter ist nix und jeweils maximal 14 Grad.
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2: Boah, da friert's mich schon, wenn ich's nur vortragen muss. Also, schauen wir auf die Straßen. Achtung, Kreisstraße Weilheim 13. Zwischen Windkreut und Schlag immer noch Gefahr. Da hat's gekracht, also Obacht. Dann blinkt's rot in Starnberg, Feierabendverkehr. Münchner Haupt- und Weilheimer Straße der Bereich. Und in Weilheim auswärts Richtung Starnberg bzw. München. In beiden Fahrtrichtungen Stau und stockender Verkehr. Knapp 2 Kilometer jeweils, Zeitverlust knapp 10 Minuten. Wo es geht, gute Fahrt.
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2: Teure Fotos nach wie vor Murnau, Weindorfer Straße an den Schulen, Hugelfing Ortsdurchfahrt, Penzberg beim Friedhof, Steingaden Richtung Wildsteig, Iffeldorf-Hofmark, Ettal und Griesen die Ortsdurchfahrten. Habt ihr mehr? Gerne durchrufen oder WhatsAppen. Dankeschön. Nummer gibt's wie immer online. radiooberland.de. Ich bin Simon Fritzenschaft, servus, und weil ich jetzt hier so, ja, langsam mit Feierabendlaune bin und noch Bock hätte auf Biergarten, nehme ich euch doch gleich mal mit in die schönsten Biergärten hier bei uns im Oberland. Mach mal, direkt nach Joshua Caddison und Queen. Ist

0: Das ist Joshua Caddison am Montagnachmittag bei Radio Oberland.
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0: So schaut's aus, wir sind ja mittendrin im Oberland Sommer 2026. Und was gehört bei uns zum Sommer einfach mit dazu? Richtig, ein Besuch im Biergarten, ist ja klar. Deswegen stellen wir euch mal ein paar richtig schöne vor. Diese Woche zum Start schauen wir mal beim Klosterwirt Polling vorbei. Wunderschön gelegen im Klosterdorf Polling, also zwischen Weilheim und Peißenberg. Diesen Biergarten mit der dazugehörigen Wirtschaft gibt's übrigens offiziell seit 1498. Das sind mehr als 500 Jahre. Damals hatte Christoph Kolumbus gerade erst Amerika entdeckt. Müsst ihr euch mal vorstellen. Die Familie Süß betreibt diesen Biergarten. Allerdings nicht seit 1498, ist ja klar. Seit Sommer 2020. Drei riesen uralte Kastanien spenden auch im Hochsommer kühlen Schatten. Und am Wochenende gibt's immer Live-Musik. Von Blasmusik bis Blues, alles mit dabei. Platz findet ihr da sicher auch. Es hat da insgesamt 400 Plätze. 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

0: Das sind Mike and the Mechanics. Radio Oberland um kurz vor 5. Und gleich gibt's hier wieder alle wichtigen Nachrichten aus Bayern, Deutschland und der Welt. Direkt nach Bonnie Tyler. Total Eclipse of the Heart.
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3: Ich bin Moritz Einzel. Wird aus Stuttgart 21 jetzt Stuttgart 31? Das Milliardenprojekt des neuen Stuttgarter Hauptbahnhofs wird noch später fertig als gedacht, berichtet die Frankfurter Allgemeine Zeitung. Demnach muss die Eröffnung des neuen unterirdischen Bahnhofs auf Ende 2031 verschoben werden. Grund seien drastische Versäumnisse bei der Deutschen Bahn. Schnelleres Internet, mehr Mobilfunk und weniger Bürokratie. Bund, Länder, Kommunen und die Telekommunikationsbranche haben einen gemeinsamen Ausbaupakt beschlossen. Allein im kommenden Jahr wollen die Unternehmen fast 11 Milliarden Euro in Glasfaser- und Mobilfunknetze investieren. Zoe Tassovali berichtet.
4: Damit neue Leitungen und Mobilfunkmasten schneller gebaut werden können, sollen Genehmigungen künftig deutlich einfacher und digitaler ablaufen. Außerdem wollen die Anbieter ihre Netze stärker gemeinsam nutzen. Das bedeutet mehr Wettbewerb, ohne dass überall doppelt gebaut werden muss. Ob die Ziele tatsächlich erreicht werden, soll regelmäßig überprüft werden. Dafür bekommt auch die Bundesnetzagentur zusätzliche Kontrollaufgaben.
3: NATO-Kampfjets haben über Lettland eine Drohne abgeschossen. Die Streitkräfte des baltischen EU- und NATO-Landes teilten mit, dass das Flugobjekt aus Russland in den Luftraum eingedrungen sei. Die Behörden forderten die Bewohner in mehreren Regionen im Osten Lettlands dazu auf, in Schutzräume zu gehen. Bei einem schweren Erdbeben auf den Philippinen sind nach Angaben der örtlichen Behörden mindestens 32 Menschen ums Leben gekommen. Rund 130 weitere Personen in den betroffenen Gebieten wurden verletzt. Das Beben der Stärke 7,8 hatte am Morgen die südliche Insel Mindanao erschüttert. Gebäude stürzten ein, Menschen rannten in Panik auf die Straßen. Bundespräsident Steinmeier hat die Bedeutung von Kunst und Kultur hervorgehoben. Kunst mache unterschiedliche Erfahrungen, Prägungen und Lebensrealitäten sichtbar. Davon lebten demokratische Gesellschaften, sagte Steinmeier kurz vor der Eröffnung einer Ausstellung zeitgenössischer Künstler in Schloss Bellevue.
5: Dankeschön, soweit die Nachrichten. Schauen wir wieder aufs Wetter Richtung Feierabend. Langsam kippt so ein bisschen. Heute Abend sind örtlich Schauer angesagt und Temperaturen von 17 bis 12 Grad. Heute Nacht dann generell viele Wolken, immer wieder auch Regen und der 3-Tage-Trend. Morgen am Dienstag regnerisch, maximal noch 18 Grad. Mittwoch und Donnerstag haben wir sie dann, die Schafskälte. Regnerisches Wetter und maximal 14 Grad jeweils.
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2: 3:05 haben wir es. Servus auf die Straßen. Achtung auf der B11 bzw. B472 zwischen Bichl Nord und Bichl West. Der rechte Fahrstreifen aktuell blockiert. Besteht ein defektes Auto. Wechsel auf die B13 zwischen der Abzweigung Reichersbeuern und Bad Tölz. Hier Stau und stockender Verkehr. B472 zwischen Greiling und der B13 Bad Tölz Ost. 1,5 Kilometer Stau und Starnberg blinkt rot. Momentan Feierabendverkehr Bereich Münchner und Hauptstraße. Fotos gibt's nach wie vor in Murnau, Weindorfer Straße bei den Schulen, Hugelfing Ortsdurchfahrt, Iffeldorf, Hofmark, Ettal und Griesen, auch hier sind's die Ortsdurchfahrten. Habt ihr mehr? Gerne durchrufen oder WhatsAppen. Dankeschön, die Nummer, die ihr dafür braucht. Unsere Radio Oberland Studio Hotline gibt's online, radiooberland.de. Ich bin vor allem echt ungeduldig, stelle ich gerade fest. Also mein Name ist Simon Fritzenschaft. Servus, grüße euch. Herzlich willkommen im Feierabend-Countdown, dem ersten nach den Pfingstferien mit Midge Your If I Was.

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1: Mit Max Strowitzki und den Oberland-Nachrichten des Tages. Die Ehrenamtlichen der Wildtierrettung Pfaffenwinkel sind aktuell wieder im Einsatz und suchen Felder und Wiesen nach Rehkitzen ab. Nach zwei Drittel der Saison zieht Andreas Wachlinger von der Wildtierrettung eine positive Zwischenbilanz.
2: Bei uns im Gebiet gab es dieses Jahr keine Unfälle, also bei uns gibt es kein Kitz, was übersehen wurde oder trotz der Suche vermäht wurde, also somit eine unfallfreie Maat.
1: Noch ist die Suchsaison aber nicht beendet, sagt Wachlinger. Diese geht noch bis in den Juli hinein. Da bleibe noch viel zu tun. Bei zwei Motorradunfällen sind am Wochenende mehrere Personen schwer verletzt worden. Wie die Polizei mitgeteilt hat, ist am Samstag ein 20-Jähriger aus Buchloe bei Peißenberg auf die Gegenfahrbahn geraten und mit einem anderen Motorradfahrer zusammengekracht. Der 20-Jährige wurde lebensgefährlich verletzt und mit dem Hubschrauber ins Krankenhaus Murnau geflogen. Seine 18-jährige Beifahrerin und der entgegengekommene Biker wurden ebenfalls schwer verletzt. Die Strecke war mehrere Stunden gesperrt. Am Sonntag verunglückte auch noch eine 22-jährige Motorradfahrerin am Kesselberg. Sie verlor in einer Kurve die Kontrolle, rutschte in den Gegenverkehr und wurde ebenfalls schwer verletzt. Notlandung an der B11. Aufgrund von Thermikproblemen musste ein 18-jähriger Sportpilot am Sonntag seinen Flug zum Segelflugplatz Königsdorf abbrechen. Laut Polizei landete er sein Segelflugzeug notgedrungen im Vorfeld eines Weilers bei Geretsried. Die Landung verlief problemlos. Der Pilot blieb unverletzt und auch am Flieger entstand kein Schaden. Wichtige Info für Bahnpendler, die mit der S-Bahn aus dem Oberland nach München fahren. Im Laufe der Woche müsst ihr euch auf Beeinträchtigungen einstellen. Zumindest dann, wenn ihr auch noch zur späteren Stunde unterwegs seid. Schuld sind mal wieder Bauarbeiten zur zweiten Stammstrecke. Deshalb fahren die S-Bahn-Linien bis Freitag zwischen 21.20 Uhr und 4.40 Uhr teilweise nur eingeschränkt und es kann Ersatzverkehr geben. Das hat die Deutsche Bahn mitgeteilt. Für die S6 und die S8 bedeutet das, die Züge von und nach Herrsching beginnen und enden in Harthaus. Die Züge aus Tutzing fahren als S8 zum Flughafen, die Züge vom Flughafen fahren als S6 in Richtung Tutzing. Eine Übersicht der Änderungen gibt's online auf radiooberland.de. Das waren die Oberland-Nachrichten. 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
3: Dankeschön, Kollege Max Strowitzki. Schauen wir aufs Wetter. Heute im Laufe des Abends örtlich Schauer. Heute Abend und in der Nacht dann 17 bis 12 Grad. Viele Wolken, immer wieder auch Regen. Und der 3-Tage-Trend fürs Oberland morgen am Dienstag. Generell regnerisch, maximal noch 18 Grad und dann kommt die Schafskälte. Mittwoch und Donnerstag regnerisches Wetter und jeweils maximal 14 Grad.
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3: Gleich 3:30, Servus Autofahrer. Achtung, B13 bzw. B472 zwischen Bad Tölz und der Abzweigung Reichersbeuern. 2,5 Kilometer Stau und stockender Verkehr in beiden Fahrtrichtungen. Dann blinkt's rot in Starnberg, Stichwort Feierabendverkehr, Bereich Weilheimer bis Münchner Straße. In Murnau gerade viel los. Weilheimer Straße bis Burggraben und B11 bzw. B472 zwischen Bichl Nord und Bichl West immer noch der rechte Fahrstreifen blockiert. Hier steht ein defektes Auto.
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3: Achtung, Zielfotos Richtung Feierabend, Murnau-Weindorfer Straße bei den Schulen, Hugelfing Ortsdurchfahrt, Iffeldorf-Hofmark und Ettal bzw. Griesen jeweils die Ortsdurchfahrten. So, das wär's. Habt ihr mehr? Gerne durchrufen oder WhatsAppen. Danke euch. Feierabend Countdown. Mein Name ist Simon Fritzenschaft. Servus, grüß euch. Schön, dass ihr mit dabei seid. Und das hier ist Musik von Opus. Life is Life. Auch noch live. Wunderbar. Perfekt quasi für diesen Montagabend, 8. Juni.

0: So, Montag, Feierabend-Countdown, hier ist Radio Oberland und ich habe ja so eine Theorie. Die Zeit läuft einfach schneller im Urlaub. Die Pfingstferien sind schon wieder rum und unsere Jüngsten machen sich wieder jeden Tag auf in die Schule. Heute war es schon soweit, morgen wieder und eins darf dann natürlich auf keinen Fall fehlen. Das ist die richtige Stärkung. Liebevoll geschmierte Brote von Mama oder Papa. Daran wird sich auch nie irgendwas ändern. Oder was hattet ihr früher so mit dabei in der Brotzeitbox?
1: Ein belegtes Brot hatte ich dabei und Müsli.
2: Ich habe auch meistens Brot mit Butter und ein bisschen Wurst und Käse, aber auch Gemüse wie Gurken, Karotten. Waren oft auch dabei.
3: Milchschnitte oder auch Butterbrot.
4: Entweder Mama Brote geschmiert oder es gab hier beim Kiosk ein Käsebrötchen und einen Kakao.
5: Einen Apfel und ein Vollkornbrot mit Leberwurst.
6: Salamibrot, Obst natürlich, Gemüse.
7: Eine Butterbrezel von der Bäckerei von meiner Mama.
0: Ja, der eigene Bäckerei als Lieferant, das ist natürlich Champions League, würde ich mal sagen. Und bitte nicht vergessen, die Brotzeitboxen eurer Kids jetzt auch wieder aus der Tasche rausnehmen und auspacken, denn so eine vergessene Brotzeit, ja, okay.
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0: Kein wirklich schöner Anblick. Machen wir weiter im Feierabend-Countdown mit Musik von Foreigner, Classic Rocker, Urgent.

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2: Ich bin Moritz Einzel. Das deutsch-französische Kampfjet-Projekt ist gescheitert. Bundeskanzler Merz und Frankreichs Präsident Macron haben sich darauf geeinigt, das milliardenschwere Rüstungsvorhaben aufzugeben. Die Unternehmen Dassault und Airbus hätten beim Bau des gemeinsamen Kampfflugzeugs nicht zusammengefunden. Das Rüstungsprojekt war jahrelang vorbereitet worden. Die Zahl der Beratungen am bundesweiten Hilfetelefon Gewalt gegen Frauen hat im vergangenen Jahr erneut einen Höchststand erreicht. Die Hotline wurde 2025 knapp 70.000 Mal für eine Beratung gewählt, teilte das Bundesamt für Familie und zivilgesellschaftliche Aufgaben mit. Das entspreche 190 Beratungen pro Tag im Schnitt. Die häufigsten Anlässe für Frauen, das Hilfetelefon zu kontaktieren, waren häusliche und sexualisierte Gewalt. Der Brand letzte Nacht in einem Umspannwerk in Reutlingen könnte gezielt gelegt worden sein. Die Vorgehensweise deute auf linksextremistische Täter hin, wie die deutsche Presseagentur erfahren hat. Es gebe Parallelen zu Taten in Berlin. Dort hatte es zum Beispiel im Januar einen mutmaßlich linksextremistischen Brandanschlag auf die Stromversorgung gegeben. Deutschland will den Netzausbau für schnelleres Internet und für Mobilfunk deutlich beschleunigen. Bund, Länder, Kommunen und die Telekommunikationsbranche haben dazu heute einen gemeinsamen Ausbaupakt beschlossen. Zum Beispiel sollen neue Leitungen schneller gebaut werden können und Genehmigungen sollen digitaler ablaufen. Allein nächstes Jahr wollen die Unternehmen fast 11 Milliarden Euro investieren. In Liverpool wird Jürgen Klopp eh schon verehrt. Dort war er ja 9,5 Jahre Trainer des Premier League Clubs FC Liverpool. Jetzt hat der 58-Jährige einen Orden des britischen Königshauses erhalten. Klopp wurde für außerordentliche Dienste am Fußball und seinen andauernden Beitrag für die Menschen in Liverpool ausgezeichnet. Der Orden ist knapp unterhalb des Ritterschlags angesiedelt.
3: Dankeschön, soweit die Nachrichten. Kurz nach 6 schauen wir wieder aufs Wetter. Es beginnt so ein bisschen zu kippen. Heute Abend örtlich Schauer angesagt. Die Temperaturen dann bei 17 bis 12 Grad später und im Laufe der Nacht viele Wolken und auch hier immer wieder Regen. Und der 3-Tage-Trend, morgen am Dienstag regnerisch, maximal noch 18 Grad und dann kommt die Schafskälte. Mittwoch und Donnerstag jeweils regnerisches Wetter, auch Gewitter mit dabei und Temperaturen jeweils maximal 14 Grad.
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3: Gleich 18:04. Servus auf die Straßen. Achtung auf der B2 Weilheim auswärts Richtung Starnberg bzw. München hier in beiden Fahrtrichtungen. 1,5 Kilometer Stau und zäh. In Murnau blinkt's rot. Garmischer bis Weilheimer Straße und B3

zwischen Holzkirchen Richtung Bad Tölz in Höhe Bad Tölz. Auch hier Stau und stockender Verkehr. Wo es geht, gute Fahrt. Der Rest Dauerbaustellen, wie immer online, radio-oberland.de. Fotos, Murnau-Weindorfer Straße, Iffeldorf, Hofmark, Ettal und Griesen, die Ortsdurchfahrten. Das war's von mir. Habt ihr mehr? Gerne anrufen oder WhatsAppen. Danke euch. Ich bin Simon Fritzenschaft. Servus, guten Abend, schönen Feierabend jetzt mit den Stones.

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1: Donnerstag geht's ja endlich los. Deutschland, Curaçao ist es, glaube ich, ne? Ja, was wird das mit der deutschen Nationalmannschaft dieses Mal? Lennart Karl verletzt, dann die Diskussion im Tor um Manuel Neuer. Leroy Sané mit dabei, nicht unumstritten. Aber wir drücken trotzdem die Daumen, würde ich mal sagen. Wir stehen alle hinter den deutschen Jungs bei der WM in den USA, Mexiko und Kanada. 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

0: das sind die Bengals hier bei Radio Oberland. Kurz vor 6:30 Montagabend und gleich gibt's nochmal alles, was wichtig ist. Zwischen Bad Tölz, Peiting, Steingaden und Hohenfurch. Aber davor noch Genesis, Invisible Touch.
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1: Mit Max Strowitzki und den Oberland-Nachrichten des Tages. Autofahrer auf der B23 müssen seit heute gleich doppelt mit Einschränkungen rechnen. Bei Garmisch-Partenkirchen wird der Bereich zwischen dem Tunnel Farchand und der Kramer-Tunnel-Baustelle in den nächsten 8 Wochen immer wieder halbseitig gesperrt, weil in dem Abschnitt laut staatlichem Bauamt Weilheim Kabelschächte verlegt werden. Auch die Ortsumfahrung Oberammergau wird seit heute wieder halbseitig gesperrt. Dort stehen in den kommenden 3 Wochen noch Restarbeiten an. Und auch in Wolfratshausen kommt es zu Einschränkungen. Bis voraussichtlich Ende Juni ist die Bahnhofstraße wegen einer Baustelle nur einseitig befahrbar. Die Einfahrt über den Untermarkt ist nicht möglich. 2 Vermisstenfälle haben am Wochenende die Polizei im Oberland auf Trab gehalten. In Iffeldorf war in der Nacht von Freitag auf Samstag ein 87-Jähriger in einer Klinik vermisst worden. Polizei, Feuerwehr und Wasserwacht starteten daraufhin eine groß angelegte Suchaktion. Gegen 3.30 Uhr wurde der Mann dann unverletzt in der Klinik gefunden. Am Samstagabend waren dann zahlreiche Polizisten in Schongau auf der Suche nach einer vermissten 83-Jährigen. Die stark demente Frau war aus einem Seniorenheim verschwunden, konnte aber schließlich wohlbehalten in einem Restaurant gefunden werden. Rettungseinsatz statt Fronleichnamsfrüh shoppen. Eine Schlauchbootfahrt auf der Loisach hat am Sonntagmittag in Großweil einen größeren Rettungseinsatz ausgelöst und eine Feier der Freiwilligen Feuerwehr unterbrochen. Nur wenige 100 Meter von den Feierlichkeiten entfernt war eine 3-köpfige Gruppe mit ihrem Boot an einem Wehr hängen geblieben und in Schwierigkeiten geraten. Als die Feuerwehrler eintrafen, stellte sich heraus, dass die 3 Schlauchbootfahrer ins Wasser geraten waren, sich jedoch selbstständig aus dem Gefahrenbereich retten konnten. Das Boot blieb allerdings am Wehr hängen. Mit einem gezielten Auffahrmanöver gelang es der Feuerwehr schließlich, das havarierte Boot zu lösen. Verletzt wurde niemand. Ein brennender Wohnwagen hat in Herrsching am Wochenende für einen Feuerwehreinsatz gesorgt. Wie die Polizei mitteilt, bemerkte eine Anwohnerin am Sonntag den Brand im Mitterweg. Die Feuerwehr war schnell vor Ort und konnte den Brand umgehend löschen. Durch das Feuer wurden neben dem Wohnwagen unter anderem auch ein Auto sowie ein Wohnmobil beschädigt. Insgesamt entstand ein Schaden von über 31.000 Euro. Verletzt wurde niemand. Brandursache war wohl ein technischer Defekt. Das waren die Oberland-Nachrichten. 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
2: Danke dir, Max. Schauen wir nochmal aufs Wetter. Ein schöner Sommertag. Also unterm Strich war er dann doch ganz schön. Geht zu Ende. Und damit war's das jetzt auch erstmal mit Sommer. Heute Abend örtlich Schauer. Auch im Laufe der Nacht immer wieder viele Wolken, immer wieder Regen. Die Temperaturen später bei 17 bis 12 Grad. Und der 3-Tage-Trend fürs Oberland. Mies. Ja, ich kann es nicht anders sagen. Ich bin ein ehrlicher Typ. Morgen regnerisch, maximal noch 18 Grad. Und dann kommt die Schafskälte. Mittwoch und Donnerstag regnerisches Wetter, Gewitter mit dabei. Und Höchstwerte um die 14 Grad.
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2: Es ist 6:35. Servus Autofahrer. Achtung, B472 zwischen der Abzweigung Geisach und B13 Bad Tölz Ost. Stau und stockender Verkehr und es blinkt noch rot in Starnberg, Münchner und Hauptstraße.
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2: Achtung, Fotos, mittlerweile nur noch Blitzeranhänger. Murnau-Weindorfer Straße bei den Schulen, Iffeldorf-Hofmark, Ettal und Griesen die Ortsdurchfahrten. Habt ihr mehr? Gerne anrufen oder WhatsAppen. Danke euch. Die Studionummer, wie immer online, radioballand.de. Ich bin Simon Fritzenschaft. Servus, guten Abend, jetzt mit Bob Dylan. Größer geht quasi nicht mehr. Knocking on Heaven's Door.

0: Heute sprechen wir den ganzen Tag schon über eines der entscheidenden Themen unserer Zeit, die Energiewende. Wir lernen ja gerade schmerzlich, dass wir uns nicht mehr nur auf fossile Energie wie Öl und Gas verlassen können. Und deswegen gibt's die Energiegenossenschaft Oberland. Sitz ist in Peißenberg, die bauen Agri-PV-Anlagen, also Photovoltaik auf Wiesen und Weiden. Riesendinger, die Flächen aber nicht blockieren, sondern so hoch gebaut sind, dass die Landwirte drunter immer noch arbeiten können, sagt einer der Vorstände, Stefan Sendl.
1: Das heißt, die Photovoltaikmodule sind höher angeordnet, als man das normalerweise kennt. Und damit ist unter den Modulen genügend Platz, dass die Tiere sich problemlos bewegen können und dass der Landwirt auch die notwendigen Pflegemaßnahmen durchführen kann. Es ist also eine ganz normale Viehweide weiterhin, die unter den Photovoltaikmodulen stattfindet und genutzt werden kann.
0: Eine Fläche, doppelte Nutzung, geniales System. Oben wird Strom gemacht, unten drunter ist Landwirtschaft. Im Bereich Strom schreitet die Energiewende schon gut voran, aber generell geht noch mehr, sagt Susanne Seeling. Sie ist ebenfalls im Vorstand der Energiegenossenschaft Oberland.
2: Weil es einfach äußerst sinnvoll wäre, gerade in Zeiten, wo international Kriege geführt werden und man ja jeder Mensch an der Tankstelle merkt, was das für Auswirkungen hat, wenn wir so abhängig sind von ja dubiosen Ländern oder Autokraten, um da einfach umzusteigen und autark zu werden. Also macht nicht nur für den Klimawandel Sinn, sondern halt auch einfach für den Geldbeutel.
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3: Ich bin Helen Martin. Kameras, Bodycams und Schutzhelme. Die Deutsche Bahn will für mehr Sicherheit für ihre Mitarbeitenden sorgen. Anfang Februar hatte ein tödlicher Angriff auf einen Zugbegleiter in der Westpfalz für bundesweites Entsetzen gesorgt. Ursula Winkler berichtet.
4: So laufen an Bahnhöfen und auch in Zügen tausende Kameras. Die Bilder sollen künftig in Echtzeit ausgewertet werden. Eine künstliche Intelligenz schlägt dann bei Konflikten Alarm. Außerdem wird in einigen Zügen eine Doppelbesetzung getestet. Ab Juli sollen bei der Schutzausrüstung auch stichfeste Westen getestet werden. Freiwillig können die Mitarbeiter mit Kundenkontakt auch Bodycams tragen. Sie sollen sogar zum Standard werden.
3: Fast 70.000 Anrufe hat es letztes Jahr beim Hilfetelefon Gewalt gegen Frauen gegeben. Neuer Rekord. Laut dem Bundesamt für Familie und zivilgesellschaftliche Angelegenheiten gab es pro Tag im Schnitt 190 Beratungen. In den meisten Fällen ging es um häusliche oder sexualisierte Gewalt. Das Hilfetelefon ist rund um die Uhr erreichbar, kostenlos und anonym. Deutschland und Frankreich wollen die Rechte von Fluggästen stärken. Passagiere sollen künftig bei Verspätungen und Absagen ab 3 Stunden eine Entschädigung in Höhe von 250 Euro bekommen. So heißt es in einem gemeinsamen Vorschlag von Deutschland und Frankreich. Für Fluggesellschaften soll es außerdem Pflicht werden, einen Link zu einem Online-Formular für den Entschädigungsantrag zur Verfügung zu stellen. Jemand ruft bei der Polizei an und droht mit einer Gewalttat an einer Schule. Die Beamten durchsuchen daraufhin die Schule, aber finden nichts. Es hat sich um eine Täuschung gehandelt. So ist es heute im Oberfränkischen Hof passiert. Auch ein Gymnasium wurde von der Polizei durchsucht. Insgesamt waren 1200 Schüler betroffen. Jetzt ermittelt die Kripo gegen den Anrufer.
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6: Radio Oberland, da wo wir daheim sind, mit unsere Leid, unsere Berge und unsere Seen. Und am bayerischen Feierabend, wir gehören zusammen. Einen schönen Abend Nacht wünscht euch die Marlene Nöhmeier.

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1: Was ist denn los, Heinz?
0: Ja, dieser Krippel von Computer, der Gott, da.
1: Hast du den angeschalten?
0: Angeschalten? Oh, ja, Freile, ja, meinst du, ich bin ein Depp?
1: Dann schalten doch mal aus.
0: Jetzt geht er.
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Der Bayerische Freiraum bei Radio Oberland. Auf den Tag freuen sich viele. Der 13. Juni, der Antonitag. Denn da wird in der Wallfahrtskirche St. Anton oberhalb von Partenkirchen das Antonifest gefeiert. Das Fest wird in Partenkirchen mit besonderer Feierlichkeit begangen. Von nah und fern kämen besonders die Toni, Antonias und alle anderen auch. Eingeleitet wird der besondere Tag durch hell erleuchtete Bergfeuer am Farchala, auch von allen Heimatverbundenen am Vortag entzündet wird. Ein ganz schöner Tag wünscht euch die Marlene Nümmer.

Der bayerische Freiraum bei Radio Oberland, die Wallfahrtskirche St. Anton am westlichen Abhang des Wankberges, wurde 1704 erbaut aus Dankbarkeit darüber, dass Partenkirchen von den Auswirkungen des spanischen Erbfolgekriegs 1707 bis 1714 verschont geblieben ist. Der heilige Antoni wird bei der Bevölkerung sehr verehrt und besonders angerufen bei verlorenen Sachen. Man sagt, er sei der Patron der geschlamperten Leid und bete zum heiligen Antonius. Kreuz, braver Mo, führ mich zu dir wieder noch. Viel Freude und einen schönen Tag. Alle Namenstagskinder wünscht die Marlene Nümmeyer.

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Der bayerische Feierabend bei Radio Oberland, der jetzt schon langsam wieder seinem Ende zugeht. Bloß ein Stündal ohne Hast, ohne Kümmern um Leid. Bloß ein Stündal zur Rast ist eine Quelle voller Freit. Bedanken fürs Zuhören, tut sie die Marlene Nümeier, für Gott benannt, für dich.

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1: Ich bin Helen Martin. Vorerst wird es kein gemeinsames Kampfflugzeug von Deutschland und Frankreich geben. Aus deutschen Regierungskreisen heißt es, das milliardenschwere Rüstungsprojekt sei gescheitert. Bundeskanzler Merz und Frankreichs Präsident Macron seien der Einschätzung, dass die beteiligten Unternehmen Dassault und Airbus bei der Entwicklung des Flugzeugs nicht zusammenfinden. Dabei geht es vor allem um Patentrechte und Arbeitsanteile. Bestes Netz für Deutschland. So heißt der Ausbaupakt, den Bund, Länder, Kommunen und die Telekommunikationsbranche heute vereinbart haben. Das Ziel, der Netzausbau für schnelleres Internet und für Mobilfunk soll deutlich beschleunigt werden. Dabei geht es auch um weniger Bürokratie. Zum Beispiel sollen Genehmigungen für neue Leitungen und Mobilfunkmasten künftig deutlich einfacher und digitaler ablaufen. Der Landesbund für Vogel- und Naturschutz ist mit einem Eilantrag gegen den Pistenausbau in einem Allgäuer Skigebiet gescheitert. Das Verwaltungsgericht Augsburg lehnte den Antrag ab. Die Genehmigung für den Bau und die Verbreiterung der Pisten am Fellhorn sei voraussichtlich rechtmäßig. Umweltschützer kritisieren das Projekt seit Monaten. Der LBV befürchtet insbesondere, dass das vom Aussterben bedrohte Birkhuhn gefährdet wird. Am Donnerstag ist es soweit. Die Fußball-WM fängt an mit dem Eröffnungsspiel zwischen Mitgastgeber Mexiko und Südafrika. Allerdings warnt jetzt der mexikanische Wetterdienst vor Gewittern und starkem Regen. Mehr dazu von Dennis Düttmann.
2: Bereits seit Tagen regnet es in der Millionenmetropole, vor allem am Nachmittag, zum Teil heftig. Kurz vor der WM-Eröffnung zieht außerdem Tropensturm Boris auf den Badeort Acapulco an der mexikanischen Pazifikküste zu. Über Land dürfte Boris allerdings rasch an Stärke verlieren und sich auflösen. In der Hurrikansaison zwischen Mai und November kommt es in Mexiko immer wieder zu heftigen Wirbelstürmen.
3: Der Radio Oberland Wettercheck heute Abend und heute Nacht 17 bis 12 Grad. Viele Wolken, örtlich kann es auch regnen. Und der 3-Tage-Trend fürs Oberland? Morgen am Dienstag regnerisch, maximal noch 18 Grad und dann kommt die Schafskälte. Mittwoch regnerisches Wetter, maximal 14 Grad. Donnerstag dann Sonne und dichte Wolken, örtlich dazu kräftige Schauer und Gewitter und ebenfalls 14 Grad.

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1: Ich bin Helen Martin. Vorerst wird es kein gemeinsames Kampfflugzeug von Deutschland und Frankreich geben. Aus deutschen Regierungskreisen heißt es, das milliardenschwere Rüstungsprojekt sei gescheitert. Bundeskanzler Merz und Frankreichs Präsident Macron seien der Einschätzung, dass die beteiligten Unternehmen Dassault und Airbus bei der Entwicklung des Flugzeugs nicht zusammenfinden. Dabei geht es vor allem um Patentrechte und Arbeitsanteile. Der Landesbund für Vogel- und Naturschutz ist mit einem Eilantrag gegen den Pistenausbau in einem Allgäuer Skigebiet gescheitert. Das Verwaltungsgericht Augsburg lehnte den Antrag ab. Die Genehmigung für den Bau und die Verbreiterung der Pisten am Fellhorn sei voraussichtlich rechtmäßig. Umweltschützer kritisieren das Projekt seit Monaten. Der LBV befürchtet insbesondere, dass das vom Aussterben bedrohte Birkhuhn gefährdet wird.
2: Schauen wir aufs Radio Oberland Wetter heute im Laufe des Abends und heute Nacht. Temperaturen von 17 bis 12 Grad, viele Wolken, örtlich Schauer. Und der Drei-Tage-Trend, morgen regnerisch, maximal noch 18 Grad. Und dann kommt die Schafskälte. Mittwoch regnerisches Wetter, 14 Grad. Donnerstag Sonne und dichte Wolken im Wechsel, örtlich kräftige Schauer oder Gewitter und bis 14 Grad.
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0: extremistische Täter hin, heißt es aus Sicherheitskreisen. Die deutsch-französische Freundschaft ist sehr vielfältig und beide Länder sehen sich als Motor Europas an, auch in der Rüstungspolitik. Vor 9 Jahren entstand die Idee, man könnte doch zusammen einen Kampfjet bauen. Aber jetzt ist klar, daraus wird nichts. Die Unternehmen Airbus und Dassault finden nicht zusammen. Zu dieser Einschätzung seien Kanzler Merz und Frankreichs Präsident Macron gemeinsam gekommen, heißt es aus Regierungskreisen. Die Zahl der queerfeindlichen Vorfälle in Bayern ist letztes Jahr deutlich gestiegen. Das meldet die Beratungsstelle Strong. Die hat 2025 413 Vorfälle gegen unter anderem Schwule, Lesben und Transpersonen gezählt, darunter Beleidigungen, Bedrohungen, sexuelle Belästigung und Gewalt. Der Anstieg spiegele eine zunehmend aufgeheizte Stimmung wider, heißt es von Strong. Schnelleres Internet, mehr Mobilfunk und weniger Bürokratie. Bund, Länder, Kommunen und die Telekommunikationsbranche haben einen gemeinsamen Ausbaupakt beschlossen. Mehr dazu von Zoe Tassovali.
1: Damit neue Leitungen und Mobilfunkmasten schneller gebaut werden können, sollen Genehmigungen künftig deutlich einfacher und digitaler ablaufen. Außerdem wollen die Anbieter ihre Netze stärker gemeinsam nutzen. Dafür bekommt auch die Bundesnetzagentur zusätzliche Kontrollaufgaben. Sie soll künftig auch Hinweisen aus Kommunen nachgehen, wenn es Probleme gibt.
2: Der Radio Oberland Wettercheck heute Abend und heute Nacht 17 bis 12 Grad. Viele Wolken, örtlich kann es auch regnen. Und der 3-Tage-Trend fürs Oberland, morgen am Dienstag regnerisch, maximal noch 18 Grad und dann kommt die Schafskälte. Mittwoch regnerisches Wetter, maximal 14 Grad. Donnerstag dann Sonne und dichte Wolken, örtlich dazu kräftige Schauer und Gewitter und ebenfalls 14 Grad. 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
1: Ich bin Helen Martin. Nach dem Brand in einem Umspannwerk im baden-württembergischen Reutlingen haben Staatsschutz und Antiterrorzentrum beim Landeskriminalamt die Ermittlungen übernommen. Das hat Baden-Württembergs Innenminister Hagel mitgeteilt. Laut dem LKA gibt es Anzeichen, dass ein Brandbeschleuniger benutzt wurde. Die Vorgehensweise deute auf linksextremistische Täter hin, heißt es aus Sicherheitskreisen. Die Zahl der queerfeindlichen Vorfälle in Bayern ist letztes Jahr deutlich gestiegen. Das meldet die Beratungsstelle Strong. Die hat 2025 413 Vorfälle gegen unter anderem Schwule, Lesben und Transpersonen gezählt, darunter Beleidigungen, Bedrohungen, sexuelle Belästigung und Gewalt. Der Anstieg spiegele eine zunehmend aufgeheizte Stimmung wider, heißt es von Strong.
2: Schauen wir aufs Radio Oberland Wetter heute im Laufe des Abends und heute Nacht. Temperaturen von 17 bis 12 Grad, viele Wolken, örtlich Schauer. Und der Drei-Tage-Trend, morgen regnerisch, maximal noch 18 Grad. Und dann kommt die Schafskälte. Mittwoch regnerisches Wetter, 14 Grad. Donnerstag Sonne und dichte Wolken im Wechsel, örtlich kräftige Schauer oder Gewitter und bis 14 Grad.

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1: Ich bin Yves Simon. Kameras, Bodycams und auch Schutzhelme. Die Deutsche Bahn will mehr für die Sicherheit ihrer Mitarbeitenden tun. Anfang Februar hatte ein tödlicher Angriff auf einen Zugbegleiter in der Westpfalz bundesweit für Entsetzen gesorgt. Für uns berichtet Ursula Winkler.
2: So laufen an Bahnhöfen und auch in Zügen tausende Kameras. Die Bilder sollen künftig in Echtzeit ausgewertet werden. Eine künstliche Intelligenz schlägt dann bei Konflikten Alarm. Außerdem wird in einigen Zügen eine Doppelbesetzung getestet. Ab Juli sollen

0: Dassault und Airbus bei der Entwicklung des Flugzeugs nicht zusammenfinden. Dabei geht es vor allem um Patentrechte und auch Arbeitsanteile. Der Landesbund für Vogel- und Naturschutz ist mit einem Eilantrag gegen den Pistenausbau in einem Allgäuer Skigebiet gescheitert. Das Verwaltungsgericht Augsburg hat den Antrag abgelehnt. Die Genehmigung für den Bau und die Verbreiterung der Pisten am Fellhorn ist voraussichtlich rechtmäßig, ist zu hören. Umweltschützer kritisieren das Projekt schon seit Monaten. Der LBV befürchtet insbesondere, dass das vom Artensterben bedrohte Birkhuhn gefährdet sein könnte. Die deutsche Fußballnationalmannschaft ist in Winston-Salem angekommen. In der Stadt in North Carolina beziehen Bundestrainer Julian Nagelsmann und sein WM-Aufgebot das Turnierhotel. Für die Mannschaft steht am frühen Abend Ortszeit noch eine öffentliche Trainingseinheit an. 3000 Zuschauer werden Kapitän Joshua Kimmich und seinen Kollegen zuschauen.
1: Der Radio Oberland Wettercheck heute Abend und heute Nacht 17 bis 12 Grad. Viele Wolken, örtlich kann es auch regnen. Und der 3-Tage-Trend fürs Oberland, morgen am Dienstag regnerisch, maximal noch 18 Grad und dann kommt die Schafskälte. Mittwoch regnerisches Wetter, maximal 14 Grad. Donnerstag dann Sonne und dichte Wolken, örtlich dazu kräftige Schauer und Gewitter und ebenfalls 14 Grad.

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1: Der historische Verein Murnau lädt zu seinem nächsten Vortragsabend ein. Diesmal ins Schlossmuseum. Am Mittwoch, den 10. Juni, ist Konditormeisterin Barbara Krönner zu Gast und spricht über ihre weit in die Vergangenheit reichende Familiengeschichte. Unter dem Titel Vom Lebzelter zum Schokolatier gibt sie spannende Einblicke in die Handwerksgeschichte der Familie. Los geht's um 19.30 Uhr. Anlässlich des 90. Firmenjubiläums öffnet die Firma Elektro Hofmann in Garmisch-Partenkirchen am Samstag, den 13. Juni, die Tore. Beim Tag der offenen Werkstatttüre könnt ihr mitfeiern. Dazu gibt's Infos über Photovoltaikanlagen, E-Mobilität und vieles mehr. Und für die Kids gibt's Hüpfburg und Glücksrad. Für gemütliche Stimmung sorgt die Chorzeitmusik. Außerdem kommt der Erlös des Glücksrades sowie der Speisen und Getränke der Bergwacht Garmisch-Partenkirchen zugute. Los geht's um 10 Uhr. Heiraten ohne große Vorbereitung, Kosten und Anmeldung, das könnt ihr am Freitag, den 26. Juni in Oberammergau. Bei der Aktion Einfach heiraten steht die Kreuzkirche von 14 bis 19 Uhr dafür offen. Für musikalische Umrahmung, Blumenschmuck und den kleinen Umdruck nach der Trauung ist gesorgt. Die Möglichkeit, einfach zu heiraten, ist für Paare gedacht, die bisher nur standesamtlich verheiratet sind, ein Ehejubiläum feiern wollen oder einfach einen Segen für ihre Partnerschaft wünschen. Und auch queere Paare sind selbstverständlich willkommen. Mehr Infos und viele tolle weitere Veranstaltungen findet ihr unter radiooberland.de.
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1: Ich bin Yves Simon. Kameras, Bodycams und auch Schutzhelme. Die Deutsche Bahn will mehr für die Sicherheit ihrer Mitarbeitenden tun. Anfang Februar hatte ein tödlicher Angriff auf einen Zugbegleiter in der Westpfalz bundesweit für Entsetzen gesorgt. Für uns berichtet Ursula Winkler.
2: So laufen an Bahnhöfen und auch in Zügen tausende Kameras. Die Bilder sollen künftig in Echtzeit ausgewertet werden. Eine künstliche Intelligenz schlägt dann bei Konflikten Alarm. Außerdem wird in einigen Zügen eine Doppelbesetzung getestet. Ab Juli sollen bei der Schutzausrüstung auch stichfeste Westen getestet werden. Freiwillig können die Mitarbeiter mit Kundenkontakt auch Bodycams tragen. Sie sollen sogar zum Standard werden.
1: Der Landesbund für Vogel- und Naturschutz ist mit einem Eilantrag gegen den Pistenausbau in einem Allgäuer Skigebiet gescheitert. Das Verwaltungsgericht Augsburg hat den Antrag abgelehnt. Die Genehmigung für den Bau und die Verbreiterung der Pisten am Fellhorn ist voraussichtlich rechtmäßig, ist zu hören. Umweltschützer kritisieren das Projekt schon seit Monaten. Der LBV befürchtet insbesondere, dass das vom Artensterben bedrohte Birkhuhn gefährdet sein könnte.
3: Schauen wir aufs Radio Oberland Wetter heute im Laufe des Abends und heute Nacht. Temperaturen von 17 bis 12 Grad, viele Wolken, örtlich Schauer. Und der Drei-Tage-Trend, morgen regnerisch, maximal noch 18 Grad. Und dann kommt die Schafskälte. Mittwoch regnerisches Wetter, 14 Grad. Donnerstag Sonne und dichte Wolken im Wechsel, örtlich kräftige Schauer oder Gewitter und bis 14 Grad. 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
1: Ich bin Yves Simon. Ende des Monats läuft ja der Tankrabatt aus und wenn es nach der SPD-Fraktion geht, dann soll er auch nicht nochmal verlängert werden. Die Welt schreibt, dass der SPD die Entlastung einfach nicht zielgenau ist. Ein Porsche-Fahrer würde stärker profitieren als ein Golffahrer, heißt es. Auch das IFO-Institut lehnt eine Verlängerung ab und plädiert stattdessen lieber für Reformen bei der Einkommenssteuer. Im Ostpark in Regensburg haben Eltern eine Massenschlägerei angefangen. Das Ganze ist zwar schon Ende Mai passiert, also letzten Monat, aber jetzt sucht die Polizei nach Zeugen. Insgesamt waren 40 Menschen beteiligt. Beim Spielen hatten sich zwei Kindergruppen anscheinend mit Schlamm beworfen. Das fanden nicht alle Eltern lustig. 9 Menschen wurden verletzt, eine Frau schwer und gegen eine 34-Jährige wird wegen schwerer Körperverletzung ermittelt. Sie soll auf eine andere Frau am Kopf eingetreten haben, als sie schon am Boden lag. Stehender Applaus für Papst Leo im spanischen Parlament. In einer Rede vor den Abgeordneten hat er vor weiterer Aufrüstung und auch vor dem Einsatz künstlicher Intelligenz gewarnt, insbesondere

0: soll das Team den richtigen Feinschliff kriegen. Für uns berichtet Thomas Thonfeld.
1: Das deutsche WM-Hotel Graylin Estate erinnert so ein bisschen an eine mittelalterliche Burg, in dem sich allerdings eine Luxusherberge befindet, idyllisch und ruhig zwischen grünen Hügeln gelegen und nur wenige Minuten entfernt vom Trainingsgelände der Wake Forest Universität. Dort auf dem riesigen Areal mit 3 Plätzen und einer Turnhalle hat sich der Bundestrainer schon bei der ersten Besichtigung vergangenes Jahr richtig wohlgefühlt.
0: Momentan zieht ein Regengebiet über den Freistaat drüber, einmal vom Westen bis komplett in den Osten. Und da, wo es aufgehört hat zu regnen, bleibt es dann auch erstmal zumindest trocken. Momentan erstreckt sich dieses Regenband über die Mitte Bayerns ungefähr, von Oberunterfranken bis runter über Nürnberg, München an den Alpenraum. Auch im Berchtesgadener Land regnet es. Die Tiefstwerte heute Nacht 16 bis 9 Grad, also sehr mild. Morgen dann weiterhin wechselhaft. Im westlichen Franken haben wir die meiste Sonne. 15 bis 21 Grad werden es.

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1: Ich bin Yves Simon. Ende des Monats läuft ja der Tankrabatt aus und wenn es nach der SPD-Fraktion geht, dann soll er auch nicht nochmal verlängert werden. Die Welt schreibt, dass der SPD die Entlastung einfach nicht zielgenau ist. Ein Porsche-Fahrer würde stärker profitieren als ein Golffahrer, heißt es. Auch das IFO-Institut lehnt eine Verlängerung ab und plädiert stattdessen lieber für Reformen bei der Einkommenssteuer. Im Ostpark in Regensburg haben Eltern eine Massenschlägerei angefangen. Das Ganze ist zwar schon Ende Mai passiert, also letzten Monat, aber jetzt sucht die Polizei nach Zeugen. Insgesamt waren 40 Menschen beteiligt. Beim Spielen hatten sich zwei Kindergruppen anscheinend mit Schlamm beworfen. Das fanden nicht alle Eltern lustig. 9 Menschen wurden verletzt, eine Frau schwer und gegen eine 34-Jährige wird wegen schwerer Körperverletzung ermittelt. Sie soll auf eine andere Frau am Kopf eingetreten haben, als sie schon am Boden lag. Momentan zieht ein Regengebiet über den Freistaat drüber, einmal vom Westen bis komplett in den Osten. Und da, wo es aufgehört hat zu regnen, bleibt es dann auch erstmal zumindest trocken. Momentan erstreckt sich dieses Regenband über die Mitte Bayerns ungefähr, von Oberunterfranken bis runter über Nürnberg, München an den Alpenraum. Auch im Berchtesgadener Land regnet es. Die Tiefstwerte heute Nacht 16 bis 9 Grad, also sehr mild. Morgen dann weiterhin wechselhaft. Im westlichen Franken haben wir die meiste Sonne. 15 bis 21 Grad werden es.

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1: Ich bin Yves Simon. Günstiger ist der Sprit zwar geworden, dem Tankrabatt sei Dank, aber trotzdem soll er nicht verlängert werden. Nach Berechnungen des IFO-Instituts bleibt nämlich ein Teil der rund 1,6 Milliarden Euro an Steuermitteln bei den Mineralölkonzernen hängen. Und auch so finden die Wirtschaftsexperten die Maßnahme nicht wirklich zielgenau. Sie wollen lieber Entlastungen bei der Einkommensteuer. Soltar Sovali berichtet.
2: An der Zapfsäule kommt zwar ein Großteil des Rabatts an, nach Einschätzung des IFO-Instituts profitieren davon aber vor allem Vielfahrer und Menschen mit größeren Autos. Wer nur selten tankt oder mit wenig Geld auskommen muss, habe deutlich weniger von dieser Entlastung. Die Forscher aus München sagen deshalb, wenn der Rabatt Ende des Monats ausläuft, sollte Schluss sein.
1: Bei uns im Freistaat protestieren diese Woche Krankenhausmitarbeiter gegen geplante Sparmaßnahmen in den Kliniken. Grund sind Reformpläne des Bundes. Auch die bayerische Gesundheitsministerin Gerlach hat jetzt Stellung dazu bezogen. Sie fordert, dass bei der geplanten Krankenkassenreform nochmal nachgebessert wird. Auch Krankenhäuser müssten zwar ihren Beitrag leisten, meint sie, aber das dürfe nicht das wirtschaftliche Aus für zahlreiche Kliniken bedeuten. Bei der Krankenkassenreform soll bei den Kliniken zum Beispiel dadurch gespart werden, dass die Krankenkassen nicht mehr die vollen Tariflohnerhöhungen des Personals übernehmen. Nach dem Brand in einem Umspannwerk in Reutlingen letzte Nacht haben Staatsschutz und Antiterrorzentrum beim Landeskriminalamt in Stuttgart die Ermittlungen übernommen. Das hat Baden-Württembergs Innenminister Hagel in Reutlingen mitgeteilt. Es geht demnach um den Verdacht der vorsätzlichen Brandlegung und der Störung öffentlicher Betriebe. Die Mission Weltmeister 2026.

Nacht ist mild, 16 bis 19 Grad. Allerdings kann es immer wieder mal anfangen zu regnen und auch Gewitter sind möglich. Heute am Dienstag haben wir vor allem an den Alpen und auch in der ganzen Osthälfte bis rüber zur Oberpfalz immer wieder mal Regen. Im westlichen Franken zeigt sich nachmittags mal kurz die Sonne. Relativ windig ist es, 15 bis 21 Grad. Das werden die Höchstwerte sein.

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1: Ich bin Yves Simon. Günstiger ist der Sprit zwar geworden, dem Tankrabatt sei Dank, aber trotzdem soll er nicht verlängert werden. Nach Berechnungen des IFO-Instituts bleibt nämlich ein Teil der rund 1,6 Milliarden Euro an Steuermitteln bei den Mineralölkonzernen hängen. Und auch so finden die Wirtschaftsexperten die Maßnahme nicht wirklich zielgenau. Sie wollen lieber Entlastungen bei der Einkommensteuer. Soltar Sovali berichtet.
2: An der Zapfsäule kommt zwar ein Großteil des Rabatts an, nach Einschätzung des IFO-Instituts profitieren davon aber vor allem Vielfahrer und Menschen mit größeren Autos. Wer nur selten tankt oder mit wenig Geld auskommen muss, habe deutlich weniger von dieser Entlastung. Die Forscher aus München sagen deshalb, wenn der Rabatt Ende des Monats ausläuft, sollte Schluss sein.
1: Bei uns im Freistaat protestieren diese Woche Krankenhausmitarbeiter gegen geplante Sparmaßnahmen in den Kliniken. Grund sind Reformpläne des Bundes. Auch die bayerische Gesundheitsministerin Gerlach hat jetzt Stellung dazu bezogen. Sie fordert, dass bei der geplanten Krankenkassenreform nochmal nachgebessert wird. Auch Krankenhäuser müssten zwar ihren Beitrag leisten, meint sie, aber das dürfe nicht das wirtschaftliche Aus für zahlreiche Kliniken bedeuten. Bei der Krankenkassenreform soll bei den Kliniken zum Beispiel dadurch gespart werden, dass die Krankenkassen nicht mehr die vollen Tariflohnerhöhungen des Personals übernehmen. Die Nacht ist mild, 16 bis 19 Grad, allerdings kann es immer wieder mal anfangen zu regnen und auch Gewitter sind möglich. Heute am Dienstag haben wir vor allem an den Alpen und auch in der ganzen Osthälfte bis rüber zur Oberpfalz immer wieder mal Regen. Im westlichen Franken zeigt sich nachmittags mal kurz die Sonne. Relativ windig ist es, 15 bis 21 Grad, das werden die Höchstwerte sein.

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1: Ich bin Yves Simon. Kommt eine Pflicht zur Betriebsrente? Ja, wenn es nach Bundesfinanzminister Klingbeil geht. Im ersten hat der SPD-Politiker Unterstützung für einen entsprechenden Vorschlag von DGB-Chefin Fahimi angekündigt. Die hatte am Wochenende bemängelt, dass nur 20 Millionen Beschäftigte in Deutschland eine Betriebsrente haben. Gleichzeitig macht Klingbeil aber auch klar, dass erstmal die Wirtschaft wieder in Gang kommen muss. Das deutsch-französische Kampfjet-Projekt Future Combat Air System ist offenbar gescheitert. Bundeskanzler Merz und der französische Präsident Macron haben das milliardenschwere Rüstungsvorhaben nach jahrelangen Vorbereitungen für beendet erklärt. Aus deutschen Regierungskreisen ist zu hören, dass die Unternehmen Dassault und Airbus beim Bau eines gemeinsamen Kampfflugzeugs nicht zusammenfinden. Die Jets sollten eigentlich ab den 2040er Jahren die bisherigen Eurofighter und Rafale ersetzen. Barbara Beckham ist die erste Frau an der Spitze des Fränkischen Weinbauverbands und damit auch bundesweit die erste weibliche Vorsitzende eines Weinbauverbands. Sie folgt auf Arthur Steinmann und vertritt etwa 3.400 Winzerinnen und Winzer in Franken. Das Anbaugebiet umfasst etwa 6.300 Hektar. Jedes Jahr werden etwa 400.000 Hektoliter Wein produziert, also eine ganz schöne Menge. Tennisstar Novak Djokovic hat Alexander Zverev nach dessen French Open-Sieg mit emotionalen Worten gratuliert. Auf Insta schreibt der Serbe, die Freudentränen mit Zverevs Familie hätten ihn selbst auch zu Tränen gerührt. Zverev habe den Erfolg nach harter Arbeit absolut verdient. Djokovic und Zverev kennen sich schon seit ihrer Kindheit, seit die beiden 10 sind in etwa. Der Rekord-Grand-Slam-Sieger war in Paris dieses Mal aber schon in der dritten Runde ausgeschieden. So langsam aber sicher ziehen sich die nächtlichen Regenschauer in den Südosten des Freistaats zurück. Gerade regnet es vor allem noch im Raum Straubing, auch im Berchtesgadener Land und vereinzelt auch im Allgäu. Die Tiefstwerte heute Nacht 17 bis 10 Grad. Heute, am Dienstag, haben wir Regen vor allem entlang der Alpen, auch hoch bis zur Oberpfalz. Auch örtlich Gewitter sind möglich und in Westfranken kommt am Nachmittag vor allem auch mal ein bisschen die Sonne durch. 15 bis 21 Grad erwarten uns.

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1: Ich bin Yves Simon. Kommt eine Pflicht zur Betriebsrente? Ja, wenn es nach Bundesfinanzminister Klingbeil geht. Im ersten hat der SPD-Politiker Unterstützung für einen entsprechenden Vorschlag von DGB-Chefin Fahimi angekündigt. Die hatte am Wochenende bemängelt, dass nur 20 Millionen Beschäftigte in Deutschland eine Betriebsrente haben. Gleichzeitig macht Klingbeil aber auch klar, dass erstmal die Wirtschaft wieder in Gang kommen muss. Barbara Becker ist die erste Frau an der Spitze des Fränkischen Weinbauverbands und damit auch bundesweit die erste weibliche Vorsitzende eines Weinbauverbands. Sie folgt auf Arthur Steinmann und vertritt etwa 3.400 Winzerinnen und Winzer in Franken. Das Anbaugebiet umfasst etwa 6.300 Hektar. Jedes Jahr werden etwa 400.000 Hektoliter Wein produziert, also eine ganz schöne Menge. So langsam aber sicher ziehen sich die nächtlichen Regenschauer in den Südosten des Freistaats zurück. Gerade regnet es vor allem noch im Raum Straubing, auch im Berchtesgadener Land und vereinzelt auch im Allgäu. Die Tiefstwerte heute Nacht 17 bis 10 Grad. Heute, am Dienstag, haben wir Regen vor allem entlang der Alpen, auch hoch bis zur Oberpfalz. Auch örtlich Gewitter sind möglich und in Westfranken kommt am Nachmittag vor allem auch mal ein bisschen die Sonne durch. 15 bis 21 Grad erwarten uns.

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1: Ich bin Yves Simon. 3.200 Euro und das jede Sekunde. So viel investieren die neuen Atommächte in ihre nuklearen Waffen. Laut der internationalen Kampagne zur Abschaffung von Atomwaffen sind die Ausgaben im letzten Jahr um 19% nochmal gestiegen. Sie liegen jetzt bei insgesamt 119 Milliarden US-Dollar. Die USA haben mit 69,2 Milliarden das meiste Geld rein investiert. Dahinter folgen China, Großbritannien und Russland. Ein US-Gericht hat die massive Erhöhung der Gebühr für das Arbeitsvisum gestoppt. Die Trump-Regierung hatte die Antragsgebühr im letzten Herbst auf 100.000 Dollar angehoben, um den Einsatz ausländischer Fachkräfte zu begrenzen. Das Gericht in Massachusetts sieht darin allerdings einen Eingriff in Zuständigkeiten des Kongresses und hat die Regel vorerst wieder aufgehoben. Das Urteil ist allerdings auch noch nicht rechtskräftig. Die Regierung will in Berufung gehen. Nach der Eskalation im Krieg im Nahen Osten haben Israel und der Iran die Angriffe beendet. Der israelische Premierminister Netanyahu hat die Feuerpause bestätigt. Allerdings will Israel auch weiter im Libanon gegen die Hisbollah vorgehen, die mit dem Iran verbündet ist. Zuvor hatte die Armee noch Ziele in der Küstenstadt Tyros beschossen. Die Bewohner eines Stadtteils sind aufgefordert worden, sich in Sicherheit zu bringen. Einbrecher haben aus einem Haus in Schweig bei Nürnberg in Mittelfranken Schmuck und Wertgegenstände im Wert von etwa 300.000 Euro geklaut. Laut Polizei sind die Täter über ein Fenster im Obergeschoss ins Haus reingekommen. Der genaue Zeitpunkt des Einbruchs ist noch unklar. Die Polizei hat Spuren am Tatort gefunden und bittet jetzt um Zeugenhinweise. Die Nacht ist meistens dicht bewölkt bei uns im Freistaat. Entlang der Alpen ziehen immer noch vereinzelt ein paar Schauer und Gewitter durch. Die Tiefstwerte 17 bis 10 Grad. Heute am Dienstag regnet es immer wieder. Das Ganze vor allem in der Osthälfte. Da gibt es auch örtlich Gewitter. Im westlichen Franken kommt am Nachmittag auch die Sonne durch. Spürbar windig ist es heute. Das Ganze bei 15 bis 21 Grad.